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1: Semino Rossi wurde zusammen mit Vincent Groß bei Instagram auf eine Runde Entweder-Oder verhaftet. Da wurden den beiden Fragen gestellt, zum Beispiel entweder schicke Schuhe oder Sneaker tragen. Und es kam direkt zu Verständigungsschwierigkeiten.
2: Was ist Sneaker?
3: Sneaker, Turnschuhe. Also,
2: Sneaker, ne?
3: Was, ich bin bei Sneaker, ja.
2: Ja, ich auch Sneaker.
3: Ja? Sehr gut.
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2: Ja, aber neuer, wir wissen noch nicht.
3: Aber wir wissen
2: es nicht. Ist immer eine Frage.
1: Ach kommt schon, Jungs. Eure neuen Songs funktionieren doch fast immer.
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1: Vanessa Mai sollte vor kurzem eigentlich Open Air in Waldkirchen auftreten. Wegen starkem Gewitter und Regen wurde der Auftritt dann aber kurzfristig abgesagt. Das hat Vanessa aber nicht davon abgehalten, mit ihren Fans zu feiern.
2: Und wenn ich wär,
1: sie hat einfach kurzfristig mal eben die Nachbarbühne geändert und los ging's. Bei Instagram schreibt sie dazu, aus einem Abend, der eigentlich vorbei war, wurde plötzlich ein besonderer Moment. Dank an alle, die nach Stunden der Ungewissheit da noch mit uns im Regen ausgeharrt haben. Das vergessen wir nicht. Vorfreude auf die Tour ist ins Unendliche gestiegen. Wir freuen uns auch schon auf die Tour von Vanessa Mai.
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1: 6 Uhr. Ich bin Dirk Jostes. Guten Morgen. Nach der verheerenden Flut in Nepal werden weiter hunderte Menschen vermisst. Unter ihnen sind auch viele Touristen. Mindestens 160 Menschen kamen nach Behördenangaben ums Leben. Videos zeigen, wie Wassermassen Laster und ganze Häuser mitreißen. Als Ursache wird eine Eislawine vermutet. Im wegweisenden Prozess rund um die Gefahren von Social Media für Kinder und Jugendliche gibt es einen Milliardenvergleich. Darauf haben sich der Insta- und Facebook-Konzern Meta und die klagenden US-Bundesstaaten geeinigt. Demnach zahlt Meta bis zu 14 Milliarden Euro. Dazu verpflichtet sich der Konzern, mehr zum Schutz zu tun. Schwarz-Rot will in Sachen Reformen Tempo machen. Nach der Klausurtagung der Bundesregierung kommen heute die Fraktionen von Union und SPD zusammen. Sie wollen den weiteren Fahrplan abstecken, wie die Reformen, etwa Rente oder Steuer, umgesetzt werden. Japan zu Gast in Bremen. 15 Schülerinnen und Schüler aus Tagawa lernen, wie Inklusion an Bremer Schulen funktioniert. Sie besuchen den Unterricht, machen Sport und kochen gemeinsam. Bremen will den Austausch mit Japan künftig weiter ausbauen.
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2: Und mit mir geht's jetzt gut gelaunt rein in diesen Donnerstag. Kurz nach 6, moin zusammen. Im besten neuen Schlagermix habe ich jetzt Ilor de Jong dabei im Radio. Euch einen schönen Tag. Kommt gut aus dem Bett.
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1: Mit Kerstin Ott geht's hier gut rein in den Donnerstagmorgen. Ihr hört den Radio Roland Schlagermorgen und mit uns kommt ihr definitiv gut rein in den Tag und natürlich auch durch den Tag mit dem besten neuen Schlagermix. Und ich würde sagen, da machen wir jetzt auch direkt weiter mit Dennis Wilms. Träum von dir. Euch einen schönen Donnerstag.

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5: Sie sind in der Seehund-Aufzugstation Norden-Norddeich aufgepäppelt worden. Heute geht's für die Jungheuler zurück in die Freiheit. Nele Oetgen aus der Redaktion Die Robbenbabys sollen auf der Insel Jüst freigelassen werden.
6: Ja, Heuler sind Jungtiere, die von ihren Müttern getrennt worden sind. Sie sind in der Station von Pflegern aufgepäppelt worden und nun sind sie kräftig genug, um in ihrem natürlichen Lebensraum überleben zu können. Ausgesetzt werden sie heute von Bundesumweltminister Carsten Schneider und Niedersachsens Umweltminister Christian Meyer. Von Norddeich werden sie zur Insel Jüst transportiert und dort dann am Strand freigelassen.
5: In der Bremer Innenstadt dreht sich ab heute alles um Wein, Genuss und sommerliche Stimmung. Das Weinfest startet. Rund ums Rathaus haben regionale Weinhändler, Winzer aus den deutschen Weinregionen und Gastronomen ihre Zelte aufgebaut. Das Bremer Weinfest geht bis Sonntag. Abschied nehmen heißt es heute in Wilhelmshaven. Der Einsatzgruppenversorger Berlin verlässt den Hafen. An Bord sind rund 200 Soldatinnen und Soldaten. Die Berlin wird im NATO-Verband verschiedene Aufgaben übernehmen und unter anderem andere Einheiten mit Treibstoff versorgen. Das Schiff soll im Januar zurück nach Wilhelmshaven kommen. News aus eurer Region haben wir wieder in einer Stunde für euch.
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9: An diesem Donnerstagmorgen um kurz nach 6:30. Moin zusammen. Hoffentlich sonnig geht es heute in den Tag. Wir tun alles dafür, dass es so kommt. Im besten neuen Schlagermix helfen wir da jetzt musikalisch nach mit Nino De Angelo und Marina Marx. Euch einen schönen Donnerstag. Kommt gut rein.
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0: Zeit. Der Kaiser der Schlagerwelt. Roland Kaiser war das hier. Kurios im Radio Roland Schlagermorgen. Mit uns geht's gut rein in diesen Donnerstag mit einem Lächeln auf dem Gesicht. Jetzt wieder mit einer neuen Folge. Die Welt in 30 Sekunden.
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2: Jeder spricht, wie er halt spricht. Es gibt Slang.
3: Wild, Bro.
2: Es gibt Dialekte.
3: Ja, mei, hock die Hera, sama mera.
2: Aber es gibt auch Grammatiksünden. Es heißt nicht ebend und es heißt auch nicht einzigste. Und wir sagen, iss bitte auf und nicht so gerne.
3: Tu das jetzt mal aufessen und dein Nachttisch ist in Leon in seinem Rucksack.
2: Eine Tätigkeit braucht auch kein Am.
4: Du, ich war gerade noch die Wäsche am Bügeln. Gewesen.
2: Ja, und manche tun auch so, als gibt es keinen Konjunktiv. Das ist natürlich alles nicht schlimm. Und irgendwas verdreht natürlich jeder mal. Das Einzigste ist, dass ich zumindest eben mal darauf hingewiesen gehabt haben, gewollt hatte.
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1: 7 Uhr. Ich bin Dirk Jostes. Guten Morgen. Die heftige Sturzflut in Nepal hat eine Spur der Verwüstung hinterlassen. Mindestens 160 Menschen kamen ums Leben. Hunderte weitere werden noch vermisst. Experten gehen mittlerweile davon aus, dass eine Eislawine das Unglück ausgelöst hat. Rente, Steuern, weniger Bürokratie. Die Liste an Reformen ist lang und Union und SPD wollen bei der Umsetzung Gas geben. Die beiden Fraktionen treffen sich heute und wollen den weiteren Kurs abklären. Die Koalition steht enorm unter Zugzwang, jetzt zu liefern, unter anderem wegen der anstehenden Landtagswahlen. Im Prozess um Social-Media-Sucht haben sich Meta und mehrere US-Bundesstaaten geeinigt. Im Rahmen eines Vergleichs zahlt der Insta- und Facebook-Konzern bis zu 14 Milliarden Euro. Gleichzeitig stimmt Meta zu, mehr zum Schutz von Kindern und Jugendlichen zu tun, etwa mit Zeitlimits. Eine umstürzende Betonlaterne hat in Bremen einen Radfahrer lebensgefährlich verletzt. Ein LKW war gestern früh beim Rückwärtsfahren gegen den Mast gestoßen. Teile der Laterne trafen daraufhin den Radler an Kopf und Rücken. Er kam ins Krankenhaus und musste notoperiert werden.
2: 7:01.
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2: Heute wird so ein richtig, richtig schöner Tag bei uns in Bremen und umzu. Den ganzen Tag scheint die Sonne. Erst zum Abend wird es dann so ein bisschen bewölkter und des Nachts kommt dann erst der Regen. Das Ganze bei maximal 28 Grad. Am Bremer Roland haben wir aktuell 15 Grad.
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2: Da habe ich aktuell eine Meldung für euch, die kommt von der A1 hier in Bremen. Da ist in beide Richtungen 4 Kilometer Stop and Go angesagt vor der Baustelle auf der Weserbrücke. Blitzer gibt's noch keine. Unsere kostenlose Stau- und Blitzer-Hotline 0800 77 11 700.
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2: Sehr schön, die Wochenhalbzeit haben wir gestern schon hinter uns gebracht. Jetzt gehen wir durch den Donnerstag. Erstmal rein in den Donnerstag mit Andrea Berg. Hallo Houston hier im besten neuen Schlagermix. Kommt gut rein in den Tag. Hey.

9 Minuten nach 9, hier ist der Radio Roland Schlagermorgen und am Wochenende ist es endlich soweit, da läuft sie, die Giovanni Zarella Show, die Open-Air-Sommerausgabe. Mit dabei ist auch Senkrechtstarter Pietro Basile, der präsentiert mit Miss Italia auch direkt mal einen brandneuen Song. Im Interview hat er vor kurzem gesagt, bei Giovanni ist es immer eine sehr herzliche Atmosphäre. Ich habe mich bei ihm persönlich für die Einladung bedankt, hat er auch gesagt, weil wir Italiener uns gegenseitig supporten müssen. Deswegen fand ich es eine tolle Sache, dass er mich eingeladen hat. Es ist toll, die Kollegen wiederzusehen, mit ihnen ins Gespräch zu kommen und mit allen zu quatschen. Es ist wie so eine große, mittlerweile Familie. Schön, dass Pietro sich bei Giovanni zu Hause fühlt. Jetzt habe ich ihn hier für euch im besten neuen Schlagermix.

0: 16 Minuten nach 7, so klingt ja der Radio Roland Schlagermorgen. Und bei unseren Schlagerstars ist immer irgendwas los. Was genau, das hören wir jetzt.
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0: Das sind ja ganz unmusikalische Zukunftspläne von Ilor de Jong. Ob zusammen mit Jay Kahn als Boyband-Mania oder solo als Schlagerstar. Musikalisch ist Ilor de Jong absolut erfolgreich. Auch seine Biografie kam bei den Fans richtig gut an. Es sieht so aus, als hätte er am Schreiben Gefallen gefunden. Als er in einem Interview vor kurzem nach Zukunftsplänen gefragt wurde, kam diese Antwort.
2: Ich möchte gerne ein Kinderbuch schreiben. Ich bin ja mit Ibo zusammen. Wir haben eine Tochter, Regenbogenfamilie. Und als ich ein kleiner Junge war, gab es nicht so viel Beispiele von solchen Familien oder und wenn ich da vielleicht mit so einem Kinderbuch auch ein bisschen unterstützen kann und zeigen kann, okay, so geht es auch in so einer Familie. Es gibt Familien mit nur einem Papa oder nur einer Mama oder zwei Mamas oder zwei Papas. Also es gibt einfach unterschiedliche Familien. Das möchte ich gerne machen.

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4: Hoher Besuch ist heute in Stade. Gleich zwei Ministerpräsidenten sind zu Gast. Nele Oetgen aus der Redaktion, unter anderem Markus Söder.
5: Der Bayerns Ministerpräsident kommt für die Veranstaltungsreihe Bayern trifft Niedersachsen. Im Stadeum Kultur- und Tageszentrum spricht Söder zum Beispiel mit dem Vorsitzenden der CDU Niedersachsen, Sebastian Lechner, über aktuelle politische Themen, aber natürlich auch über die anstehende Kommunalwahl. Und auch unser Ministerpräsident Olaf Lies ist heute in Stade. Er soll da den Grundstein für ein neues Wohnquartier legen.
4: In Wilhelmshaven heißt es heute wieder Abschied nehmen. Um 12 Uhr verlässt der Einsatzgruppenversorger Berlin mit 200 Soldatinnen und Soldaten seinen Heimathafen und bricht zu einem NATO-Einsatz auf. Neben der Stammbesatzung werden auch Soldaten des Marinefliegergeschwaders 5 aus Nordholz an Bord sein. Neuer Lack, frische Polster und moderne Anzeigen. Viele Regionalzüge in Niedersachsen werden in den nächsten Jahren aufgefrischt. Das betrifft die kleineren zweiteiligen Züge, unter anderem bei der Nordwestbahn und bei Eriks, teilte die Landesnahverkehrsgesellschaft Niedersachsen mit. Die Kosten liegen bei mehr als 65 Millionen Euro. News aus eurer Region haben wir wieder in einer Stunde für euch.
2: 7:58.
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2: Das wird ein richtig schöner Tag bei uns in Bremen und umzu. Den ganzen Tag scheint die Sonne. Zum Abend hin wird es dann ein bisschen bewölkter. Der Regen kommt erst in der Nacht. Das Ganze bei maximal 28 Grad. Am Bremer Roland haben wir aktuell 16 Grad.
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2: Mit 3 Meldungen hier für euch. Los geht's auf der A1 Osnabrück Richtung Bremen. Da haben wir 5 Kilometer Stau vor der Baustelle auf der Weserbrücke. Außerdem A27 Bremen Richtung Bremerhaven. Da sind 3 Kilometer Stau angesagt zwischen Bremerhaven Süd und Geestemünde. Und Stop and Go haben wir noch auf der B75, B6 Delmhorst Richtung Bremen ab Huchting. Blitzer habe ich gerade noch keine für euch. Unsere kostenlose Stau- und Blitzer-Hotline 0800 77 11 700.
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2: Rein geht's in den Donnerstag jetzt mit Sonja Liebing hier im besten neuen Schlagermix. Komm und tu's. Euch einen schönen Donnerstag.
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0: gut gestartet in den Donnerstagmorgen mit Michelle und Matthias Reim hier um 8:09 im Radio Roland Schlagermorgen. Ihr Lieben, habt ihr schon eure Stimme abgegeben?
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0: Natürlich darf heute auch wieder abgestimmt werden in der Radio Roland Instagram Story. Und zwar, welcher Titel hier um 10:45 bei mir in der Sendung laufen soll. Zur Auswahl habe ich da heute Daniel Lopez.

0: Und ihr habt wieder in der Hand, wer von beiden das Rennen macht. Jetzt noch abstimmen in der Radio Roland Instagram Story. Den Gewinnersong gibt's um kurz nach 10:30.
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0: Gerade hatten wir Michelle und Matthias Reim, also Mama und Papa, hier im besten neuen Schlagermix. Da fehlt doch nur noch Marie Reim. Das Töchterchen habe ich jetzt hier auf allen Sprachen. Te quiero. Richtig schön sommerliche Musik.

0: Guten Morgen, es ist 13 Minuten vor 8, ihr hört den Radio Roland Schlagermorgen. Und morgens aus dem Bett zu kommen ist manchmal gar nicht so einfach, gerade wenn man ganz, ganz früh hoch muss. Da hilft eine ordentliche Morgenroutine. Wie sieht die denn bei Laura und Marc zum Beispiel aus?
1: Morgenroutine ist, glaube ich, bei uns schlafen.
2: Ja, also wir wachen auf, ja, dann trinken wir einen Kaffee und dann fängt es eigentlich sofort an Musik. Also entweder wir produzieren gerade an was, wir bearbeiten Videos oder machen was für Social Media.
1: Also gut, bei mir kommt ja noch das Duschen dazu.
2: Ich muss
1: morgens duschen. Es geht nicht anders. Das ist bei mir so eine Art Wachschalter. Erst wenn ich aus der Dusche rauskomme, weiß ich so, ich bin am Tag angekommen.
0: Frisch geduscht habe ich sie jetzt hier für euch im besten neuen Schlagermix. Hier sind Laura und Marc. Ich gebe eine Runde.

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2: 8 Uhr. Ich bin Dirk Jostes. Guten Morgen. Die heftige Sturzflut in Nepal hat eine Spur der Verwüstung hinterlassen. Mindestens 160 Menschen kamen ums Leben. Hunderte weitere werden noch vermisst. Experten gehen mittlerweile davon aus, dass ein Gletscherabbruch das Unglück ausgelöst hat. Die Länder ziehen wegen der deutlich höheren Schienenmaut für Regionalzüge vor Gericht. Die Klage gegen den Bund soll in den nächsten Tagen kommen, berichtet die Rheinische Post. Für den Regionalverkehr geht es um Mehrkosten von 400 Millionen Euro. Die Länder fordern, dass der Bund dafür aufkommt. Im wegweisenden Prozess rund um die Gefahren von Social Media für Kinder und Jugendliche gibt es einen Milliardenvergleich. Darauf haben sich der Insta- und Facebook-Konzern Meta und die klagenden US-Bundesstaaten geeinigt. Demnach zahlt Meta bis zu 14 Milliarden Euro. Dazu verpflichtet sich der Konzern, mehr zum Schutz zu tun. Japan zu Gast in Bremen. 15 Schülerinnen und Schüler aus Tagawa lernen, wie Inklusion an Bremer Schulen funktioniert. Sie besuchen den Unterricht, machen Sport und kochen gemeinsam. Bremen will den Austausch mit Japan künftig weiter ausbauen.
3: Eine Minute nach 8.
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3: Das ist richtig schön sonnig bei uns in Bremen und umzu und es bleibt auch den ganzen Tag sonnig. Erst zum Abend wird es dann so ein bisschen bewölkter und der Regen kommt zum Glück erst des Nachts. Das Ganze bei maximal 28 Grad. Am Bremer Roland haben wir aktuell 16 Grad.
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3: Drei Meldungen und einen Blitzer habe ich hier für euch. Los geht's auf der A1 Osnabrück Richtung Bremen. Da haben wir 5 Kilometer Stau vor der Baustelle auf der Weserbrücke. Weiter auf der A27 Bremen Richtung Bremerhaven. 3 Kilometer Stau sind da angesagt zwischen Bremerhaven Süd und Geestemünde. Und dann haben wir noch Stop and Go auf der B75, B6 Delmhorst Richtung Bremen ab Huchting. Blitzer haben wir auch einen, den die Radio Roland Radar Reporter entdeckt haben. Der steht hier in Bremen auf der Udbremer Straße und blitzt in Richtung Walle, kurz vor dem Flyover. Danke an Benny fürs Melden. Unsere kostenlose Stau- und Blitzer-Hotline 0800 77 11 700.
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1: Ist das schön, aus dem Fenster zu gucken. Ist die Laune gleich 100% besser, ne? Sonnenschein, alles wunderbar. Und dann noch der beste neue Schlagermix. Jetzt mit Anna-Karina Wojcik. Ich lebe jetzt. Kommt gut rein.

0: 9 Minuten nach 8, hier ist der Radio Roland Schlagermorgen, gerade mit Roland Kaiser und Maite Kelly. Maite geht kommende Woche schon auf Tour, allerdings in Österreich. Die Fans freuen sich schon riesig und auch Nathalie Holzner ist total nervös.
1: Meine Lieben, die Aufregung steigt. Nächste Woche geht's los, die große Tour von Maite Kelly und ich, Nathalie Holzner. Ich bin mit dabei und kann mein Glück gar nicht glauben. Eine so großartige Künstlerin, ein großes Vorbild von mir bei ihrer Tour zu unterstützen. Auf Tour mit Maite Kelly und mit mir, Nathalie Holzner.
0: In Deutschland geht Maite leider erst im kommenden Jahr auf Tour. Wir sind aber jetzt schon gespannt, wer dann hier Support Act sein wird.
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0: Im besten neuen Schlagermix habe ich jetzt Kerstin Ott für euch.

0: 17 Minuten nach 8, ihr hört den Radio Roland Schlagermorgen. Jetzt wieder mit einem Blick in die Welt unserer Schlagerstars.
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0: Teilt eure gemeinsamen Erlebnisse mit Matthias Reim.
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0: Bei Instagram bittet Matthias Reim gerade um die Hilfe seiner Fans.
3: Solltet ihr Fotos oder Videos von unseren gemeinsamen Momenten haben, diese Flashback-Momente, dann ladet sie hier hoch. Egal ob Konzerte, Meet and Greet, Begegnungen, Selfies. Mit etwas Glück taucht das Foto oder Video oder was immer ihr habt zum Release meines Albums Flashback bei Spotify auf. Ich freue mich riesig auf eure Flashbacks, eure Erinnerungen und dass ihr mich all die Jahre begleitet habt. Macht mich sehr glücklich.
0: Klingt jetzt nicht wie reine Album-Promotion, sondern als wäre Matthias Reim tatsächlich auf der Suche nach richtig schönen Fans.

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5: Sie sind in der Seehund-Aufzugstation Norden-Norddeich aufgepäppelt worden. Heute geht's für die Jungheuler zurück in die Freiheit. Nele Oetken aus der Redaktion Die Robbenbabys sollen auf der Insel Jüst freigelassen werden.
6: Die Heuler sind Jungtiere, die von ihren Müttern getrennt worden sind. Sie sind in der Station von Pflegern aufgepäppelt worden und nun sind sie kräftig genug, um in ihrem natürlichen Lebensraum überleben zu können. Ausgesetzt werden sie heute von Bundesumweltminister Carsten Schneider und Niedersachsens Umweltminister Christian Meyer. Von Norddeich werden sie zur Insel Jüst transportiert und dort dann am Strand freigelassen.
5: In der Bremer Innenstadt dreht sich ab heute alles um Wein, Genuss und sommerliche Stimmung. Das Weinfest startet. Rund ums Rathaus haben regionale Weinhändler, Winzer aus den deutschen Weinregionen und Gastronomen ihre Zelte aufgebaut. Das Bremer Weinfest geht bis Sonntag. Abschied nehmen heißt es heute in Wilhelmshaven. Der Einsatzgruppenversorger Berlin verlässt den Hafen. An Bord sind rund 200 Soldatinnen und Soldaten. Die Berlin wird im NATO-Verband verschiedene Aufgaben übernehmen und unter anderem andere Einheiten mit Treibstoff versorgen. Das Schiff soll im Januar zurück nach Wilhelmshaven kommen. News aus eurer Region haben wir wieder in einer Stunde für euch.
7: 7:58.
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7: Und natürlich ist es 8:54. Heute wird es ein richtig schöner Tag bei uns in Bremen und umzu, beziehungsweise es ist ja schon schön. Die Sonne scheint und das bleibt auch den ganzen Tag so. Abends wird es dann ein bisschen bewölkter und der Regen kommt zum Glück erst in der Nacht. Das Ganze bei maximal 28 Grad. Am Bremer Roland haben wir aktuell 17 Grad.
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7: Mit 4 Meldungen und einem Blitzer hier für euch. Vorsicht bitte auf der A1 Osnabrück Richtung Bremen. Höhe Ausfahrt Brinkum, da befindet sich eine ungesicherte Unfallstelle. Wir bleiben auf der A1 Osnabrück Richtung Bremen. Da haben wir 6 Kilometer Stau vor der Baustelle auf der Weserbrücke. Außerdem staut es sich auf der A27 Bremen Richtung Bremerhaven. 3 Kilometer zwischen Bremerhaven Süd und Geestemünde. Und B75 B6, da ist Stop and Go angesagt. Delmhorst Richtung Bremen ab Huchting. Einen Blitzer gibt es auch noch, den die Radio Roland Radar Reporter entdeckt haben. Der steht hier in Bremen auf der Utbremer Straße, blitzt Richtung Walle kurz nach dem Flyover. Danke an Benny fürs Melden. Unsere kostenlose Stau- und Blitzer-Hotline 0800 77 11 700.
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7: Und jetzt mit richtig, richtig schöner Musik von Helene Fischer. Die aktuelle Single habe ich jetzt heute Nacht hier im besten neuen Schlagermix. Kommt gut durch den Tag, ihr Lieben.
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0: mit Bernhard Brink. Geht's dir gut durch den Donnerstagmorgen? 8:11, hier ist der Radio Roland Schlagermorgen. Kennt ihr das? Lebensmittel, die man so gar nicht essen mag. Koriander, Lakritz, Rosenkohl oder auch Gelee-Bananen. Da scheiden sich ja oft die Geister. Wir haben euch mal gefragt, was sind denn die Lebensmittel, die für euch so gar nicht gehen?
1: Mad Eagle aus den 70er, 80er Jahren. Crasher auf jeder Party. Wenn mir jemand Mad Eagle mitbringen würde, der könnte direkt wieder rauswandern.
2: Brokkoli vielleicht. Als Kinder müssen wir mal Brokkoli essen. Und Rosenkohl auch. Und da sagst du, oh mein Gott, aber jetzt mag ich die.
3: Diese fermentierten Fischkonserven, also ich weiß nicht, anscheinend werden die verkauft, aber ich wüsste jetzt nicht, wer sie essen möchte.
4: Erfrischungsstäbchen, also ich mag sie tatsächlich gerne, aber ich habe von vielen gehört, dass sie nicht gern gegessen werden.
0: Ach doch, Erfrischungsstäbchen sind ganz lecker, aber fermentierte Fischkonserven, ja, so einen leckeren Surströmming, den würde ich mir, glaube ich, auch nicht gönnen.
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0: Im besten neuen Schlagermix geht's jetzt weiter mit Fantasy. Hier ist ein anderer Duft.

0: Moin, ihr seid mittendrin im Radio Roland Schlagermorgen um 9:11. Wer sich fragt, wann es mal wieder neue Musik von Anna-Karina Wojcik gibt, gestern gab es Neuigkeiten von ihr.
1: Ich bin jetzt auf dem Weg nach Berlin ins Tonstudio. Es entsteht endlich neue Musik, richtig, richtig coole Songs, ich freue mich drauf. Und dann sehen wir uns tatsächlich am Sonntag im ZDF-Fernsehgarten. Darauf freue ich mich ganz besonders, weil da gibt es eine Überraschung, die werde ich euch vielleicht heute oder morgen verraten.
0: Wir sind gespannt, was es für eine Überraschung ist. Freuen uns auf neue Musik und auf Anna-Karina Wojcik im ZDF-Fernsehgarten.
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0: Im besten neuen Schlagermix geht's jetzt weiter mit Daniel Sommer. Was ist letzte Nacht passiert?

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3: 9 Uhr. Ich bin Dirk Jostes. Guten Morgen. Die heftige Sturzflut in Nepal hat eine Spur der Verwüstung hinterlassen. Mindestens 160 Menschen kamen ums Leben. Hunderte weitere werden noch vermisst. Experten gehen mittlerweile davon aus, dass eine Eislawine das Unglück ausgelöst hat. Rente, Steuern, weniger Bürokratie. Die Liste an Reformen ist lang und Union und SPD wollen bei der Umsetzung Gas geben. Die beiden Fraktionen treffen sich heute und wollen den weiteren Kurs abklären. Die Koalition steht enorm unter Zugzwang, jetzt zu liefern, unter anderem wegen der anstehenden Landtagswahlen. Eine umstürzende Betonlaterne hat in Bremen einen Radfahrer lebensgefährlich verletzt. Ein LKW war gestern früh beim Rückwärtsfahren gegen den Mast gestoßen. Teile der Laterne trafen daraufhin den Radler an Kopf und Rücken. Er kam ins Krankenhaus und musste notoperiert werden. Die Bayern, Dortmund, Leipzig und Stuttgart erfahren heute, gegen wen sie in der Champions League ran müssen. In Monaco wird am Abend die Ligaphase ausgelost. Bei der Mammutliga mit insgesamt 36 Teams hat wieder jedes Team 8 Spiele, 4 zu Hause und 4 auswärts.
4: Eine Minute nach 9.
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4: Ein Blick aus dem Fenster reicht. Es ist sonnig, es bleibt sonnig den ganzen Tag. Abends ziehen dann so ein paar Wolken auf. Der Regen kommt aber erst des Nachts. Das Ganze bei maximal 28 Grad. Am Bremer Roland haben wir aktuell 18 Grad.
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4: Mit 3 Meldungen und einem Blitzer hier für euch. Los geht's auf der A1 Osnabrück Richtung Bremen. Da haben wir 5 Kilometer Stau vor der Baustelle auf der Weserbrücke. Außerdem staut es sich auf der A27 Bremen Richtung Bremerhaven. Ganze 3 Kilometer zwischen Bremerhaven Süd und Geestemünde. Und auf der B75 B6 Delmhorst Richtung Bremen ist immer wieder Stop and Go ab Hochding. Blitzer gibt's auch noch. Einen, den die Radio Roland Radar Reporter entdeckt haben. Der steht hier in Bremen auf der Utbremer Straße. Blitzt in Richtung Walle kurz vor dem Flyover. Danke an Benny fürs Melden. Unsere kostenlose Stau- und Blitzer-Hotline 0800 77 11 700.
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4: Moin zusammen, die Sonne scheint, das Wetter ist gut und zum Feierabend können wir schön in den Biergarten gehen oder wo auch immerhin auf jeden Fall die Sonne genießen. Da freue ich mich jetzt schon drauf. Bis es soweit ist, spiele ich euch jetzt Francine Jordi hier im besten neuen Schlagermix. Mon Chéri, kommt gut durch den Tag.
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0: 9 Minuten nach 9, Julia Lindholm bringt uns hier gut in den Donnerstagmorgen. Hier ist der Radio Roland Schlagermorgen. Kurze Frage, habt ihr schon abgestimmt?
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0: Bis kurz nach 10:30 solltet ihr euch entschieden haben, welcher Titel dann hier bei mir in der Sendung laufen soll. Ganz einfach, jetzt noch abstimmen in der Radio Roland Instagram Story. Und zur Auswahl haben wir da heute Daniel Lopez.

0: entscheidet, wer das Rennen macht. Jetzt noch abstimmen in der Radio Roland Instagram Story. Und den Gewinnersong gibt's um kurz nach 10:30.
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0: Unser Herz schlägt auch Schlager. Hier ist der Radio Roland Schlagermorgen um 17 Minuten nach 9 und wir schauen jetzt mal, was so los ist in der Welt der Schlagerstars.
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0: Das ging jetzt schnell mit einem Zusatztermin für die Roland-Kaiser-Tour.
2: Mein Kompliment.
0: Erst gestern sind die Tickets für die Unser Sommermoment Open Air Tour 2027 von Roland Kaiser in den Vorverkauf gegangen. Da gibt's direkt einen Zusatztermin. Wegen der hohen Nachfrage spielt Roland nächstes Jahr direkt zweimal in seiner liebsten Location, der Berliner Waldbühne. Erst letztes Wochenende gab er dort sein Abschlusskonzert der Tour 2026 und zack, schon ist die Location gleich zweimal für das kommende Jahr gebucht. Die Unser Moment Arena Tour von Roland Kaiser, die der Open Air Tour vorausgeht, startet übrigens am 1. April hier bei uns in Bremen.
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3: Hoher Besuch ist heute in Stade. Gleich zwei Ministerpräsidenten sind zu Gast. Nele Oetgen aus der Redaktion, unter anderem Markus Söder.
4: Der Bayerns Ministerpräsident kommt für die Veranstaltungsreihe Bayern trifft Niedersachsen. Im Stadium Kultur- und Tageszentrum spricht Söder zum Beispiel mit dem Vorsitzenden der CDU Niedersachsen, Sebastian Lechner, über aktuelle politische Themen, aber natürlich auch über die anstehende Kommunalwahl. Und auch unser Ministerpräsident Olaf Lies ist heute in Stade. Er soll da den Grundstein für ein neues Wohnquartier legen.
3: In Wilhelmshaven heißt es heute wieder Abschied nehmen. Um 12 Uhr verlässt der Einsatzgruppenversorger Berlin mit 200 Soldatinnen und Soldaten seinen Heimathafen und bricht zu einem NATO-Einsatz auf. Neben der Stammbesatzung werden auch Soldaten des Marinefliegergeschwaders 5 aus Nordholz an Bord sein. Neuer Lack, frische Polster und moderne Anzeigen. Viele Regionalzüge in Niedersachsen werden in den nächsten Jahren aufgefrischt. Das betrifft die kleineren zweiteiligen Züge, unter anderem bei der Nordwestbahn und bei Eriks, teilte die Landesnahverkehrsgesellschaft Niedersachsen mit. Die Kosten liegen bei mehr als 65 Millionen Euro. News aus eurer Region haben wir wieder in einer Stunde für euch.
5: 3 Minuten nach 9:30.
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5: Blauer Himmel, Sonnenschein und das bleibt auch den ganzen Tag so. Erst zum Abend wird es dann ein bisschen bewölkter und nachts kommt dann der Regen. Aber da kann er gerne kommen. Das Ganze bei maximal 28 Grad. Am Bremer Roland haben wir aktuell 18 Grad.
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5: 3 Meldungen und einen Blitz habe ich hier für euch. A1, Osnabrück Richtung Bremen. Da haben wir aktuell 5 Kilometer Stau vor der Baustelle auf der Weserbrücke. Außerdem staut es sich auf der A27 in Bremen und zwar in beide Richtungen. 3 Kilometer zwischen dem Bremer Kreuz und der Überseestadt. Und dann haben wir noch Stop and Go auf der B75, B6, Delmhorst Richtung Bremen ab Hochding. Einen Blitzer gibt es auch noch, den die Radio Roland Radarreporter entdeckt haben. Der steht hier in Bremen auf der Utbremer Straße, blitzt in Richtung Walle kurz nach dem Flyover. Danke an Benny fürs Melden. Unsere kostenlose Stau- und Blitzer-Hotline 0800 77 11 700.
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5: Und es geht Richtung Donnerstagvormittag jetzt mit Olaf der Flipper. Hey, hey Marina. Gute Laune Musik, passend zum Wetter, hier im besten neuen Schlager-Mix.
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0: 19 Minuten vor 10. Ihr hört den Radio Roland Schlagermorgen und ich habe jetzt wieder was zum Schmunzeln für euch. Hier ist eine neue Folge, Die Welt in 30 Sekunden.
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2: Jeder spricht, wie er halt spricht. Es gibt Slang.
3: Wild, Bro.
2: Es gibt Dialekte.
3: Ja, mei, hock die Hera, sama mera.
2: Aber es gibt auch Grammatiksünden. Es heißt nicht ebend und es heißt auch nicht einzigste. Und wir sagen, iss bitte auf und nicht so gerne.
3: Tu das jetzt mal aufessen und dein Nachttisch ist in Leon in seinem Rucksack.
2: Eine Tätigkeit braucht auch kein Am.
4: Du, ich war gerade noch die Wäsche am Bügeln. Gewesen.
2: Ja, und manche tun auch so, als gibt es keinen Konjunktiv. Das ist natürlich alles nicht schlimm. Und irgendwas verdreht natürlich jeder mal. Das Einzigste ist, dass ich zumindest eben mal darauf hingewiesen gehabt haben, gewollt hatte.
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0: 12 Minuten vor 10 hier im Radio Roland Schlagermorgen mit einem richtig schönen Kultschlager von Peter Maffay. Der feiert gerade Jubiläum.
1: Vor 5 Jahren ist unser erstes Anouk-Buch erschienen. Seitdem machen wir eine gemeinsame Reise zusammen. Die kleinen und die großen Fans, dafür danken wir euch ganz herzlich.
0: 5 Jahre schon bringen Peter Maffay und seine Frau Henrike die Anouk Kinderbuchreihe heraus. 5 Bände sind mittlerweile schon erschienen und neben den klassischen Vorlesebüchern gibt es noch verschiedene Sonderausgaben wie Pappbildbücher für jüngere Kinder, Beschäftigungs- und Lernhefte und auch die kleine Anouk, also Peter Maffays Tochter, ist mittlerweile groß geworden und hat zum Jubiläum Happy Birthday zusammen mit Papa gesungen.
1: Happy

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1: 10 Uhr. Ich bin Dirk Jostes. Guten Tag. Schwarz-Rot will in Sachen Reformen Tempo machen. Nach der Klausurtagung der Bundesregierung kommen heute die Fraktionen von Union und SPD zusammen. Sie wollen den weiteren Fahrplan abstecken, wie die Reformen, etwa Rente oder Steuer, umgesetzt werden. Nach der heftigen Flutwelle in Nepal werden weiter 100 Menschen vermisst. Darunter sind auch mindestens 8 Deutsche. Das teilte die nepalesische Tourismusbehörde jetzt mit. Die Flut hatte ganze Dörfer mitgerissen und unter anderem auch einen Ort getroffen, von dem aus viele Trekking-Touristen starten. Japan zu Gast in Bremen. 15 Schülerinnen und Schüler aus Tagawa lernen, wie Inklusion an Bremer Schulen funktioniert. Sie besuchen den Unterricht, machen Sport und kochen gemeinsam. Bremen will den Austausch mit Japan künftig weiter ausbauen. Der SC Freiburg will heute den Einzug in die Conference League perfekt machen. Im Rückspiel gegen den FC Motherwell sind die Freiburger klarer Favorit. Das Hinspiel in Schottland hatten sie mit 3:1 gewonnen. Anpfiff in Freiburg ist um 18.45 Uhr.
2: Eine Minute nach 10.
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2: Den ganzen Tag Sonnenschein, kaum eine Wolke am Himmel, so sieht's heute aus bei uns in Bremen und umzu. Die Wolken kommen, wenn dann erst zum Abend und die Nacht über regnet's dann auch. Das Ganze bei maximal 28 Grad. Am Bremer Roland haben wir aktuell 19 Grad.
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2: Drei Meldungen und einen Blitzer habe ich hier für euch. Los geht's auf der A1 Osnabrück Richtung Bremen. 5 Kilometer Stau sind da angesagt vor der Baustelle auf der Weserbrücke. Dann haben wir noch die A27. Da staut es sich auch in beide Richtungen. 3 Kilometer zwischen dem Bremer Kreuz und der Überseestadt. Und auf der B75, der im Horst Richtung Bremen. Stop and go ab Huchting. Einen Blitzer gibt's auch noch, den die Radio Roland Radarreporter entdeckt haben. Der steht hier in Bremen auf der Ust-Bremer Straße. Blitzt in Richtung Walle kurz nach dem Flyover. Danke an Benny fürs Melden. Unsere kostenlose Staumblitzer-Hotline 0800 77 11 700.
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2: Rein geht's in den Donnerstagvormittag. Der Arbeitstag geht voran und Anni Perker hilft uns jetzt weiterhin gut durch den Tag hier im besten neuen Schlager-Mix. Es fängt gerade erst an. Kommt gut durch. Hey.

0: mit Radio Roland rein in den Donnerstagvormittag. Anna-Maria Zimmermann bringt bald neue Musik raus und scheinbar wird auch schon am Musikvideo gearbeitet. Klingt zumindest bei Instagram so.
1: Sag mal, wie heißt eigentlich mein neuer Song? Ich weiß gar nicht, was wir hier machen. Wo bin ich hier überhaupt? Bin ich auf Mallorca? Ja, drehen wir ein Musikvideo?
2: Ja.
1: Was drehen wir denn? Ah, der wird gut. Ich glaube, das wird romantisch. Mutti romantisch.
0: Also irgendwas mit Amore habe ich verstanden. Und romantisch klingt ja mal so gar nicht nach Anna-Maria. Sie hatte ja schon bei der Ankündigung ihrer Tour gesagt, dass es dort auch ruhige Klänge geben wird. Vielleicht ist es ja schon soweit. Es bleibt auf jeden Fall spannend.
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0: Im besten neuen Schlagermix geht's jetzt weiter mit Joey Heindle. Schwer.

0: DJ Khan als Boyband-Mania oder Solo als Schlagerstar. Musikalisch ist Eloy de Jong absolut erfolgreich. Auch seine Biografie kam bei den Fans richtig gut an. Es sieht so aus, als hätte er am Schreiben Gefallen gefunden. Als er in einem Interview vor kurzem nach Zukunftsplänen gefragt wurde, kam diese Antwort.
1: Ich möchte gerne ein Kinderbuch schreiben. Ich bin ja mit Ibo zusammen. Wir haben eine Tochter, Regenbogenfamilie. Und als ich ein kleiner Junge war, gab es nicht so viel Beispiele von solchen Familien oder und wenn ich da vielleicht mit so einem Kinderbuch auch ein bisschen unterstützen kann und zeigen kann, okay, so geht es auch in so einer Familie. Es gibt Familien mit nur einem Papa oder nur einer Mama oder zwei Mamas oder zwei Papas. Also es gibt einfach unterschiedliche Familien. Das möchte ich gerne machen.
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5: Sie sind in der Seehund-Aufzugstation Norden-Norddeich aufgepäppelt worden. Heute geht's für die Jungheuler zurück in die Freiheit. Nele Oetken aus der Redaktion Die Robbenbabys sollen auf der Insel Jüst freigelassen werden.
6: Die Heuler sind Jungtiere, die von ihren Müttern getrennt worden sind. Sie sind in der Station von Pflegern aufgepäppelt worden und nun sind sie kräftig genug, um in ihrem natürlichen Lebensraum überleben zu können. Ausgesetzt werden sie heute von Bundesumweltminister Carsten Schneider und Niedersachsens Umweltminister Christian Meyer. Von Norddeich werden sie zur Insel Jüst transportiert und dort dann am Strand freigelassen.
5: In der Bremer Innenstadt dreht sich ab heute alles um Wein, Genuss und sommerliche Stimmung. Das Weinfest startet. Rund ums Rathaus haben regionale Weinhändler, Winzer aus den deutschen Weinregionen und Gastronomen ihre Zelte aufgebaut. Das Bremer Weinfest geht bis Sonntag. Abschied nehmen heißt es heute in Wilhelmshaven. Der Einsatzgruppenversorger Berlin verlässt den Hafen. An Bord sind rund 200 Soldatinnen und Soldaten. Die Berlin wird im NATO-Verband verschiedene Aufgaben übernehmen und unter anderem andere Einheiten mit Treibstoff versorgen. Das Schiff soll im Januar zurück nach Wilhelmshaven kommen. News aus eurer Region haben wir wieder in einer Stunde für euch.
7: Eine Minute nach 11:30.
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7: Es ist richtig schön sonnig da draußen bei uns in Bremen und umzu. Und es bleibt auch den ganzen Tag sonnig. Zum Abend hin schieben sich so ein paar Wolken davor und zur Nacht hin kommt dann auch Regen. Aber den Tag über haben wir richtig schönes Wetter bei bis zu 28 Grad. Am Bremer Roland sind es aktuell schon 20 Grad.
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7: Mit 3 Meldungen und einem Blitzer hier für euch. Los geht's auf der A1 hier in Bremen. Da ist in beide Richtungen 5 Kilometer Stau vor der Baustelle auf der Weserbrücke. A27, auch da staut es sich in beide Richtungen zwischen dem Bremer Kreuz und der Bremer Überseestadt. Und auf der B75, Delmhorst Richtung Bremen, haben wir 4 Kilometer Stop and Go zwischen Huchting und Grolland. Geblitzt wird auch noch. Die Radio Roland Radarreporter haben einen Blitzer entdeckt auf der Utbremer Straße hier in Bremen. Der blitzt Richtung Walle kurz nach dem Flyover, so ist es richtig. Danke an Benny fürs Melden. Unsere kostenlose Stau- und Blitzer-Hotline 0800 77 11 700.
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7: So, ihr Lieben, wer hat noch nicht abgestimmt? Wer will noch mal jetzt noch in die Radio Roland Instagram Story klicken und euch entscheiden, welchen Titel wir dann gleich hier zusammen hören möchten? Entweder Daniel Lopez.
9: Lass mir uns rein.
7: Das muss Liebe sein. Oder lieber doch Nie mehr allein von Sarah Zucker.
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7: 2 Songs habt ihr noch Zeit, euch zu entscheiden. Und dann hören wir, wer das Duell gewonnen hat, hier in der Radio Roland Instagram Story. Euch einen schönen Donnerstag.
10: Hey.

0: Mit Linda Hesse geht's durch den Donnerstagvormittag hier bei Radio Roland und natürlich mit dem Ergebnis eurer Abstimmung.
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0: Ihr habt wieder fleißig abgestimmt in der Radio Roland Instagram Story, welchen Titel ihr jetzt hier bei mir in der Sendung hören wollt. Zur Auswahl hatten wir da heute Daniel Lopez.
2: Lass mich uns rein.
0: Im Duell angetreten gegen Sarah Zucker.
3: Du bist nie mehr allein.
0: Es war eine eindeutige Abstimmung, würde ich schon fast sagen. Mit über 60%, ja fast 70% eurer Stimmen hat dieser Titel hier heute das Rennen gemacht.
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2: 11 Uhr. Ich bin Dirk Jostes. Guten Tag. Rente, Steuern, weniger Bürokratie. Die Liste an Reformen ist lang und Union und SPD wollen bei der Umsetzung Gas geben. Die beiden Fraktionen treffen sich heute und wollen den weiteren Kurs abklären. Die Koalition steht enorm unter Zugzwang, jetzt zu liefern, unter anderem wegen der anstehenden Landtagswahlen. Nach der verheerenden Sturzflut in Nepal werden auch mehrere Deutsche vermisst. Das teilte die nepalesische Tourismusbehörde jetzt mit. Durch die Fluten kamen bislang über 100 Menschen ums Leben. Mehr als 1000 werden vermisst, darunter viele Touristen. In 5 Bundesländern gehen die Behörden offenbar gerade mit einer Razzia gegen die illegale Artgemeinschaft vor. Denn die rassistisch-völkische Sekte ist wohl weiter aktiv, obwohl sie seit 3 Jahren verboten ist. Laut Spiegel gibt es Durchsuchungen in Sachsen-Anhalt, Berlin, Brandenburg, Niedersachsen und NRW. Eine umstürzende Betonlaterne hat in Bremen einen Radfahrer lebensgefährlich verletzt. Ein LKW war gestern früh beim Rückwärtsfahren gegen den Mast gestoßen. Teile der Laterne trafen daraufhin den Radler an Kopf und Rücken. Er kam ins Krankenhaus und musste notoperiert werden.
3: 11:02.
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4: Das ist richtig schön sonnig bei uns in Bremen und umzu. Es kommen zum Nachmittag so ein paar Wolken dazu. Am frühen Abend kann es auch mal einen kurzen Schauer geben. Die richtigen Regenschauer kommen dann aber erst zur Nacht. 28 Grad sind heute maximal drin und am Bremer Roland haben wir aktuell 21 Grad.
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4: 3 Meldungen und einen Blitzer habe ich hier für euch. Los geht's auf der A1 in Bremen. Da ist in beide Richtungen 5 Kilometer Stau angesagt. Vor der Baustelle auf der Weserbrücke. Dann kommen wir weiter zur A27 Bremerhaven Richtung Bremen. Zwischen Bremen-Überseestadt und Bremen-Fahr haben wir da ganze 5 Kilometer Stau. Und auf der B75 ist Stop and Go angesagt, der im Horst Richtung Bremen, und zwar zwischen Huchting und Grolland. Einen Blitzer gibt es auch noch, den die Radio Roland Radarreporter entdeckt haben. Der steht hier in Bremen auf der Utbremer Straße und er blitzt Richtung Walle kurz nach dem Flyover. Danke an Benny fürs Melden. Unsere kostenlose Stau- und Blitzer-Hotline 0800 77 11 700.
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4: Schritt für Schritt geht's mit uns durch den Tag und Eloy de Jong ist auch mit dabei. Jetzt hier im besten neuen Schlagermix. Kommt gut durch den Donnerstag. Hey.

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0: Wolltet ihr Fotos oder Videos von unseren gemeinsamen Momenten haben, diese Flashback-Momente, dann ladet sie hier hoch. Egal ob Konzerte, Meet and Greet, Begegnungen, Selfies, mit etwas Glück taucht das Foto oder Video oder was immer ihr habt zum Release meines Albums Flashback bei Spotify auf. Ich freue mich riesig auf eure Flashbacks, eure Erinnerungen und dass ihr mich all die Jahre begleitet habt. Macht mich sehr glücklich.
1: Klingt jetzt nicht wie reine Album-Promotion, sondern als wäre Matthias Reim tatsächlich auf der Suche nach richtig schönen Fanerinnerungen.
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4: Für Raucherinnen und Raucher in Bremen gelten demnächst neue Verbote. Die Bürgerschaft hat das Nichtraucherschutzgesetz verschärft. Katja Hofmann aus der Redaktion. So sollen vor allem Kinder und Schwangere besser geschützt werden.
5: Ja, Rauchen ist ab 2027 unter anderem in überdachten Bus- und Bahnhaltestellen verboten. Auch in der Außengastronomie von Freizeiteinrichtungen, Zoos und Krankenhäusern darf man sich demnächst keine Kippen mehr anstecken. Das gilt übrigens auch für E-Zigaretten und Cannabisprodukte und Rauchen ist demnächst außerdem in Wettbüros und Spielhallen tabu.
4: Schlägereien, Nötigungen und Beleidigungen. Die Stimmung beim Schützenfest in Bremen-Borgfeld war in diesem Jahr zum Teil ziemlich aufgeheizt. Ein Geschäftsmann ist bei einem Messerangriff sogar schwer verletzt worden. Die Geschäftsleute der Initiative Borgfeld-Mitte fordern nun Konsequenzen und wollen sich mit der Polizei und dem Schützenverein zusammensetzen. Bremerhaven sucht Models für seine neue Stadtwebsite. Konkret junge Erwachsene, Familien, Berufstätige und Seniorinnen und Senioren. Besonders wichtig ist dabei, dass die Vielfalt Bremerhavens sichtbar wird. Deswegen sind Bewerbungen aus allen Kulturen sowie von Menschen mit Behinderung ausdrücklich willkommen. Wer Lust hat, mitzumachen, kann sich über das Online-Formular der Stadt anmelden. News aus eurer Region haben wir wieder in einer Stunde für euch.
6: Eine Minute nach 11:30.
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6: Den ganzen Tag Sonne bei uns in Bremen und umzu. Zum Nachmittag kommen so ein paar Wolken mit dazu. Am frühen Abend gibt's dann vielleicht auch mal einen Schauer. Aber der richtige Regen, der kommt erst mitten in der Nacht. Das Ganze bei maximal 28 Grad. Am Bremer Roland haben wir aktuell 23 Grad.
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6: Drei Meldungen und einen Blitzer habe ich hier für euch. Die erste Meldung kommt von der A1. Da ist in beide Richtungen 5 Kilometer Stau angesagt vor der Baustelle auf der Weserbrücke. Dann haben wir noch die A27 Bremerhaven Richtung Bremen. Da staut es sich auch 5 Kilometer zwischen Bremen-Überseestadt und der Bremer Fahr. Und dann haben wir noch die B75, der im Horst Richtung Bremen. 4 Kilometer Stop and Go sind da angesagt zwischen Huchting und Grolland. Einen Blitzer gibt es auch noch, den die Radio Roland Radar Reporter entdeckt haben. Der steht hier in Bremen auf der Bremer Straße, blitzt in Richtung Walle kurz nach dem Flyover. Danke an Benny fürs Melden. Unsere kostenlose Stau- und Blitzer-Hotline 0800 77 11 700.
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6: Und mit wen haben wir denn jetzt hier? Schauen wir doch mal. Sarah Engels und DJ Herzbeat. Liebe gibt nie auf. Ich wünsche euch einen schönen Donnerstag. Kommt gut durch den Tag.
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1: Ein Titel, wo man mitsingt, ob man will oder nicht. Wolfgang Petri war das. Ruhrgebiet auf dem Weg in Richtung Mittagspause hier bei Radio Roland. Habt ihr auch Essen bzw. Lebensmittel, die ihr so gar nicht leiden könnt? Bei mir zum Beispiel sind es Tomaten. Gekocht gehen die, aber roh gehen die halt überhaupt nicht. Wir haben euch mal gefragt, was sind denn eure Lebensmittel, die so gar nicht gehen?
2: Chips mit so Hähnchen-Style und Chimichurri und sowas. Oder mit Tzatziki habe ich auch schon mal gesehen. Nee, bitte, bleib weg.
3: Fleischpeitschen. Der Geruch, das ist somit das Übelste. Und irgendwie, wenn man kein Fleischfan ist, dann ist das so die Krönung von so einem intensiven Fleischgeruchserlebnis.
4: Leberwurst. Viele mögen das, aber ganz viele glaube ich auch nicht, weil das auch so einen starken Eigengeschmack hat.
5: Unsere Kinder lieben auch die Gelee-Bananen. Ich finde, das ist das ekligste an Süßigkeiten, was es so gibt.
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1: Im besten neuen Schlagermix wird es jetzt richtig schön sonnig. Zusätzlich zur Sonne draußen gibt es jetzt Anni Perker. Hier ist Fiesta del Sol.

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1: 12 Uhr. Ich bin Dirk Jostes. Guten Tag. Schwarz-Rot will in Sachen Reformen Tempo machen. Nach der Klausurtagung der Bundesregierung kommen heute die Fraktionen von Union und SPD zusammen. Sie wollen den weiteren Fahrplan abstecken, wie die Reformen, etwa Rente oder Steuer, umgesetzt werden. In 5 Bundesländern gehen die Behörden mit einer Razzia gegen die illegale Artgemeinschaft vor. Denn die rassistisch-völkische Sekte ist wohl weiter aktiv, obwohl sie seit 3 Jahren verboten ist. Durchsuchungen gibt's in Sachsen-Anhalt, Berlin, Brandenburg, Niedersachsen und NRW. Japan zu Gast in Bremen. 15 Schülerinnen und Schüler aus Tagawa lernen, wie Inklusion an Bremer Schulen funktioniert. Sie besuchen den Unterricht, machen Sport und kochen gemeinsam. Bremen will den Austausch mit Japan künftig weiter ausbauen. Hammergegner oder los Glück? Fußballfans schauen heute gespannt nach Monaco. Dort wird am Abend die Ligaphase der Champions League ausgelost. 4 deutsche Clubs sind dabei, die Bayern, Dortmund, Leipzig und Stuttgart. Deutsche Duelle sind in der Ligaphase noch nicht möglich.
2: 12:01.
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2: Das ist richtig schön sonnig bei uns in Bremen und umzu und es bleibt auch den Tag über schön sonnig. Zum Abend hin ziehen so ein paar Wolken auf, zum späteren Abend kann es auch noch einen Schauer geben. Der richtige Regen kommt aber dann erst mitten in der Nacht. 28 Grad sind maximal drin und am Bremer Roland haben wir aktuell 24 Grad.
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2: 3 Meldungen und einen Blitzer habe ich hier für euch. Los geht's auf der A1 hier in Bremen. Da ist in beide Richtungen Stau angesagt vor der Baustelle auf der Weserbrücke, circa 5 Kilometer. Dann haben wir nochmal die A27. Da haben wir auch 5 Kilometer Stau zwischen Bremen-Überseestadt und der Bremer Fahr. Und die B75 gibt es noch, Delmhorst Richtung Bremen. Da sind 4 Kilometer Stop-and-Go angesagt zwischen Huchting und Grolland. Einen Blitzer gibt es auch noch, den die Radio Roland Radarreporter entdeckt haben. Der steht hier in Bremen auf der Utbremer Straße. Blitzt Richtung Walle kurz nach dem Flyover. Danke an Benny fürs Melden. Unsere kostenlose Stau- und Blitzer-Hotline 0800 77 11 700.
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2: Schön, die Mittagszeit haben wir schon mal erreicht. Der Arbeitstag geht weiterhin voran und wir haben gute Laune. Jetzt auch im besten neuen Schlagermix. Eigentlich ja immer im besten neuen Schlagermix. Jetzt aber so richtig mit den Großstadtengeln. Hey.

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1: Das ging jetzt schnell mit einem Zusatztermin für die Roland-Kaiser-Tour.
2: Mein Kompliment.
1: Erst gestern sind die Tickets für die Unser Sommermoment Open Air Tour 2027 von Roland Kaiser in den Vorverkauf gegangen. Da gibt's direkt einen Zusatztermin. Wegen der hohen Nachfrage spielt Roland nächstes Jahr direkt zweimal in seiner liebsten Location, der Berliner Waldbühne. Erst letztes Wochenende gab er dort sein Abschlusskonzert der Tour 2026 und zack, schon ist die Location gleich zweimal für das kommende Jahr gebucht. Die Unser Moment Arena Tour von Roland Kaiser, die der Open Air Tour vorausgeht, startet übrigens am 1. April hier bei uns in Bremen.

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5: Für Raucherinnen und Raucher in Bremen gelten demnächst neue Verbote. Die Bürgerschaft hat das Nichtraucherschutzgesetz verschärft. Katja Hofmann aus der Redaktion. So sollen vor allem Kinder und Schwangere besser geschützt werden.
6: Ja, Rauchen ist ab 2027 unter anderem in überdachten Bus- und Bahnhaltestellen verboten. Auch in der Außengastronomie von Freizeiteinrichtungen, Zoos und Krankenhäusern darf man sich demnächst keine Kippen mehr anstecken. Das gilt übrigens auch für E-Zigaretten und Cannabisprodukte und Rauchen ist demnächst außerdem in Wettbüros und Spielhallen tabu.
5: Schlägereien, Nötigungen und Beleidigungen. Die Stimmung beim Schützenfest in Bremen-Borgfeld war in diesem Jahr zum Teil ziemlich aufgeheizt. Ein Geschäftsmann ist bei einem Messeangriff sogar schwer verletzt worden. Die Geschäftsleute der Initiative Borgfeld Mitte fordern nun Konsequenzen und wollen sich mit der Polizei und dem Schützenverein zusammensetzen. Bremerhaven sucht Models für seine neue Stadtwebsite. Konkret junge Erwachsene, Familien, Berufstätige und Senioren und Senioren. Besonders wichtig ist dabei, dass die Vielfalt Bremerhavens sichtbar wird. Deswegen sind Bewerbungen aus allen Kulturen sowie von Menschen mit Behinderung ausdrücklich willkommen. Wer Lust hat mitzumachen, kann sich über das Online-Formular der Stadt anmelden. News aus eurer Region haben wir wieder in einer Stunde für euch.
7: Eine Minute nach halb eins.
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7: Sonnig ist es bei uns in Bremen und umzu und es bleibt auch den ganzen Tag sonnig. Es kommen ein paar Wolken dazu. Zum späten Abend gibt es auch noch einen kleinen Regenschauer. Den richtigen Regen, den gibt es aber erst über Nacht. 28 Grad sind heute maximal drin und am Bremer Roland haben wir aktuell 24 Grad.
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7: Drei Meldungen und einen Blitzer habe ich hier für euch. Die Meldung kommt von der A1, die erste zumindest. Da ist in beiden Richtungen Stau angesagt, 5 Kilometer vor der Baustelle auf der Weserbrücke. Und dann haben wir noch zwei Meldungen von der A27, Bremerhaven Richtung Bremen zum ersten. Zwischen Bremen-Überseestadt und Bremen-Fahr 3 Kilometer Stau. Und in der Gegenrichtung, Bremen Richtung Bremerhaven, zwischen Bremer Kreuz und Bremen-Fahr 3 Kilometer Stop and Go. Geblitzt wird auch noch. Die Radio Roland Radarreporter haben einen Blitzer entdeckt auf der Ud-Bremer Straße hier in Bremen. Der Blitz in Richtung Walle, kurz nach dem Flyover. Danke an Benny fürs Melden. Unsere kostenlose Stau- und Blitzer-Hotline 0800 77 11 700.
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7: Mittendrin in der Mittagspause, so soll's sein. Und das auch noch bei richtig schönem Wetter da draußen. Vanessa Mai habe ich jetzt im besten neuen Schlagermix für euch dabei. Rohdiamant. Kommt gut durch den Tag, ihr Lieben.
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mit Thomas Anders und Florian Silbereisen geht's hier gut durch eure Mittagspause bei Radio Roland. Ich habe gerade schon so richtig schön im Studiofenster gesessen. Da scheint gerade die Sonne rein, das Gesicht kurz so ein bisschen in die Sonne gehalten. Ich kann ja gerade nicht vor die Tür gehen. Wenn ihr mehr Glück habt und rausgehen könnt, tut das mit den Kollegen schön in den Biergarten oder einen Mittagstisch essen. Genießt das schöne Wetter. Im besten neuen Schlagermix geht's bei uns jetzt weiter mit Andrea Berg. Das kann uns keiner nehmen. Euch eine schöne Mittagspause.

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1: 13 Uhr. Ich bin Dirk Jostes. Guten Tag. Rente, Steuern, weniger Bürokratie. Die Liste an Reformen ist lang und Union und SPD wollen bei der Umsetzung Gas geben. Die beiden Fraktionen treffen sich heute und wollen den weiteren Kurs abklären. Die Koalition steht enorm unter Zugzwang, jetzt zu liefern, unter anderem wegen der anstehenden Landtagswahlen. Jeder zweite Jugendliche in Deutschland ist für eine Altersgrenze bei Social Media. Wenn es nach ihnen geht, sollten Insta, TikTok und Co. für alle unter 14 verboten sein, zeigt eine Umfrage der Techniker Krankenkasse. Deutschland diskutiert weiter über ein Verbot. Familienministerin Prien ist für ein Mindestalter von 13 Jahren. Eine umstürzende Betonlaterne hat in Bremen einen Radfahrer lebensgefährlich verletzt. Ein LKW war gestern früh beim Rückwärtsfahren gegen den Mast gestoßen. Teile der Laterne trafen daraufhin den Radler an Kopf und Rücken. Er kam ins Krankenhaus und musste notoperiert werden. Die Bayern, Dortmund, Leipzig und Stuttgart erfahren heute, gegen wen sie in der Champions League ran müssen. In Monaco wird am Abend die Ligaphase ausgelost. Bei der Mammutliga mit insgesamt 36 Teams hat wieder jedes Team 8 Spiele, 4 zu Hause und 4 auswärts.
2: Eine Minute nach 1.
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2: Das ist sonnig, überwiegend sonnig, den ganzen Tag sonnig. Ein paar Wolken kommen dann zum Nachmittag dazu. Zum späten Abend gibt es auch noch so einen kleinen Regenschauer. Der richtige Regen kommt dann aber erst über Nacht. 28 Grad sind maximal drin. Unterm Bremer Roland haben wir schon knackige 25 Grad.
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2: Mit 3 Meldungen und einem Blitzer hier für euch. Los geht's auf der A1 in Bremen. Da ist in beide Richtungen Stau angesagt und zwar 5 Kilometer vor der Baustelle auf der Weserbrücke. Dann haben wir die A27 Bremerhaven Richtung Bremen. Zwischen Bremen-Überseestadt und Bremen-Fahr haben wir da 4 Kilometer Stau. Und in der Gegenrichtung A27 Bremen Richtung Bremerhaven zwischen dem Bremer Kreuz und Bremen-Fahr 3 Kilometer Stop and Go. Einen Blitzer gibt's auch noch, den die Radio Roland Radar Reporter entdeckt haben. Der steht hier in Bremen auf der Ud-Bremer Straße in Richtung Walle wird geblitzt. Kurz nach dem Flyover. Danke an Benny fürs Melden. Unsere kostenlose Stau- und Blitzer-Hotline 0800 77 11 700.
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4: Schön, dass ihr dabei seid. Mein Name ist Alisa Wegner und ich habe jetzt Musik von Beatrice Egli für euch. Moin! Hey.

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Moin, hier ist Radio Roland und ihr hört den besten neuen Schlagermix bei uns. Und zusammen machen wir es uns jetzt richtig schön. Ich habe Musik von Christine Stark für euch. La, la, la.

0: Es gibt Neuigkeiten, ihr Lieben. Moin zusammen. Ihr hört den besten neuen Schlagermix hier bei Radio Roland. Und jetzt erzählen wir euch, was bei unseren Schlagerstars so los ist.
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2: Das sind ja ganz unmusikalische Zukunftspläne von Ilor de Jong.
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2: Zusammen mit Jay Kahn als Boyband-Mania oder solo als Schlagerstar. Musikalisch ist Ilor de Jong absolut erfolgreich. Auch seine Biografie kam bei den Fans richtig gut an. Es sieht so aus, als hätte er am Schreiben Gefallen gefunden. Als er in einem Interview vor kurzem nach Zukunftsplänen gefragt wurde, kam diese Antwort.
4: Ich möchte gerne ein Kinderbuch schreiben. Ich bin ja mit Ibo zusammen. Wir haben eine Tochter, Regenbogenfamilie. Und als ich ein kleiner Junge war, gab es nicht so viel Beispiele von solchen Familien oder und wenn ich da vielleicht mit so einem Kinderbuch auch ein bisschen unterstützen kann und zeigen kann, okay, so geht es auch in so einer Familie. Es gibt Familien mit nur einem Papa oder nur einer Mama oder zwei Mamas oder zwei Papas. Also es gibt einfach unterschiedliche Familien. Das möchte ich gerne machen.

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5: Eigentlich wollte er Fische fangen, dann stieß er auf ein Auto. Ein Angler hat im großen Bornhorster See in Oldenburg ein altes Autowrack entdeckt. Katja Hofmann aus der Redaktion. Laut der Polizei stammt der Peugeot wahrscheinlich aus den 80er Jahren.
6: Taucher haben das Wrack untersucht, Hinweise auf eine Besitzerin oder einen Besitzer haben sie aber nicht gefunden. Auch die Polizei geht nicht davon aus, dass sich ermitteln lässt, wem das Auto mal gehört hat. Hinweise auf ein Verbrechen gibt's nicht und auch Diebstahl wäre mittlerweile verjährt. Deswegen ermittelt die Polizei auch nicht, wie das Auto in den See gekommen sein könnte. Das Wrack ist der Stadt Oldenburg übergeben worden.
5: Hitze und Trockenheit haben in diesem Jahr vielen Landwirten zu schaffen gemacht. Die Apfelbauern im alten Land sind aber trotzdem zufrieden und erwarten eine solide Ernte, auch wenn der Ertrag in diesem Jahr etwas geringer ausfallen dürfte. Statt 350.000 Tonnen wie 2025 erwartet die Obstbauversuchsanstalt York rund 290.000 Tonnen. Drogenbunker, Bargeld, Platzverweise. In Bremen haben Polizei, Ordnungsamt und Zoll knapp 60 Personen, Bars, Kioske und Imbisse am Bahnhof im Viertel in Huchting und der Neustadt durchsucht und kontrolliert. Auch dieses Mal sind die Einsatzkräfte fündig geworden. Eine Bar im Viertel und ein Friseurladen in der City mussten auf der Stelle dicht machen. News aus eurer Region haben wir wieder in einer Stunde für euch.
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7: Sonnig ist es, nur ein paar Wolken sind dabei und Richtung Nachmittag bleibt es auch so. Höchstens kann es mal kurz ein bisschen regnen. Dazu werden es in Delmenhorst knapp 30 Grad. Morgen wird es deutlich grauer, viele Wolken und immer wieder Regen bei maximal 22 bis 24 Grad.
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7: Auf der A29 Oldenburg Richtung Alhorner Heide, Achtung, zwischen dem Kreuz Oldenburg-Ost, Sandkrug, da liegt ein Stein auf der Autobahn. Auf der A1 Osnabrück Richtung Bremen, da gibt es 6 Kilometer Stau zwischen dem Dreieck Stur und Bremen-Hemeling. Und in der Gegenrichtung, da stockt es zwischen dem Bremer Kreuz und Bremen-Arsten auf 5 Kilometern. Und auf der A28 Bremen Richtung Oldenburg, da gibt es 2 Kilometer Stop-and-Go zwischen Oldenburg-Kreinbrück und Oldenburg-Harentor.
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8: Moin am Donnerstag, wir sind euer Sender für die Schlager zum Mitsingen. Ich bin Alisa Wegner und bringe euch durch den Nachmittag. Moin zusammen.
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0: Hier ist Radio Roland am Donnerstag. Moin zusammen. Dreht das Radio mal eben auf. Ich habe nämlich wieder was Lustiges aus dem Alltag für euch.
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2: Jeder spricht, wie er halt spricht. Es gibt Slang.
3: Wild, Bro.
2: Es gibt Dialekte.
3: Ja, mei hock die Hera Samamera.
2: Aber es gibt auch Grammatiksünden. Es heißt nicht ebend und es heißt auch nicht einzigste. Und wir sagen, iss bitte auf und nicht so gerne,
3: tu das jetzt mal aufessen. Und dein Nachttisch ist in Leon in seinem Rucksack.
2: Eine Tätigkeit braucht auch kein am.
4: Du, ich war gerade noch die Wäsche am Bügeln. Gewesen.
2: Ja, und manche tun auch so, als gibt es keinen Konjunktiv. Das ist natürlich alles nicht schlimm. Und irgendwas verdreht natürlich jeder mal. Das Einzigste ist, dass ich zumindest eben mal darauf hingewiesen gehabt haben, gewollt hatte.
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Wolfgang Petri ist das hier bei Radio Roland. Bei uns gibt's den besten neuen Schlagermix. Moin zusammen. Habt einen schönen Tag heute und dreht das Radio jetzt mal ordentlich auf, wenn ihr könnt.

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1: 14 Uhr. Ich bin Gisa Weber. Guten Tag. Union und SPD wollen den weiteren Reformfahrplan abklären. Bei der zweitägigen Klausur der Koalitionsfraktionen geht es heute und morgen unter anderem um die Rente. Da will die SPD das Rentenpaket entschärfen, etwa mit Blick auf das geplante Aus der Rente mit 63. Bei der Einkommenssteuer will die Union mehr Entlastung. Nach der heftigen Flutwelle in Nepal werden weiter hunderte Menschen vermisst. Darunter sind auch mindestens 8 Deutsche, sagt die nepalesische Tourismusbehörde. Die Flut hatte ganze Dörfer mitgerissen und unter anderem auch einen Ort getroffen, von dem aus viele Trekkingrouten starten. Über 1.100 Jobs sind im vergangenen Jahr auf den Werften in Norddeutschland entstanden. Das geht aus einer Umfrage der IG Metall hervor. Gerade der Marineschiffbau sorgt für den Aufschwung. Die Werften erzielen mehr als die Hälfte ihrer Umsätze mittlerweile im militärischen Bereich. RB Leipzig, Stuttgart, Dortmund und die Bayern erfahren heute, gegen wen sie in der Champions League ran müssen. In Monaco wird am Abend die Ligaphase ausgelost. Bei der Mammutliga mit insgesamt 36 Teams hat wieder jedes Team 8 Spiele, 4 zu Hause und 4 auswärts.
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2: Sonnig ist es, nur ein paar Wolken sind dabei und Richtung Nachmittag bleibt es auch so. Höchstens kann es mal kurz ein bisschen regnen. Dazu werden es in Delmenhorst knapp 30 Grad. Morgen wird es deutlich grauer, viele Wolken und immer wieder Regen bei maximal 22 bis 24 Grad.
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2: 6 Kilometer Stau auf der A1 Osnabrück Richtung Bremen zwischen dem Dreieck Stur und Bremen-Himmelingen und auf der A28 Oldenburg Richtung Bremen, da stockt es zwischen Oldenburg-Harentor und Oldenburg-Rheinbrück auf 3 Kilometern.
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1: Toll, dass ihr eingeschaltet habt an diesem Donnerstag. Wir starten heute zusammen durch den Rest dieses Tages. Ich bin Alisa Wegner. Moin! Hey.

Maite Kelly ist das hier bei Radio Roland. Bei uns gibt's den besten neuen Schlagermix. Moin zusammen. Habt einen schönen Tag heute und dreht jetzt das Radio mal ordentlich auf.

0: und Respekt.
1: Jemand ist schwanger, hat sich getrennt, geheiratet. Egal, was los ist bei unseren Schlagerstars. Wir wissen's und erzählen's euch. Moin zusammen, hier ist Radio Roland. Wir spielen den besten neuen Schlagermix und ich habe jetzt wieder Neuigkeiten für euch.
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3: Teilt eure gemeinsamen Erlebnisse mit Matthias Reim.
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3: Bei Instagram bittet Matthias Reim gerade um die Hilfe seiner Fans.
5: Solltet ihr Fotos oder Videos von unseren gemeinsamen Momenten haben, diese Flashback-Momente, dann ladet sie hier hoch. Egal ob Konzerte, Meet and Greet, Begegnungen, Selfies, mit etwas Glück taucht das Foto oder Video oder was immer ihr habt zum Release meines Albums Flashback bei Spotify auf. Ich freue mich riesig auf eure Flashbacks, eure Erinnerungen und dass ihr mich all die Jahre begleitet habt. Macht mich sehr glücklich.
3: Klingt jetzt nicht wie reine Album-Promotion, sondern als wäre Matthias Reim tatsächlich auf der Suche nach richtig schönen Fanerinnerungen.
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6: Eigentlich wollte er Fische fangen, dann stieß er auf ein Auto. Ein Angler hat im großen Bornhorster See in Oldenburg ein altes Autowrack entdeckt. Katja Hofmann aus der Redaktion. Laut der Polizei stammt der Peugeot wahrscheinlich aus den 80er Jahren.
7: Taucher haben das Wrack untersucht, Hinweise auf eine Besitzerin oder einen Besitzer haben sie aber nicht gefunden. Auch die Polizei geht nicht davon aus, dass sich ermitteln lässt, wem das Auto mal gehört hat. Hinweise auf ein Verbrechen gibt's nicht und auch Diebstahl wäre mittlerweile verjährt. Deswegen ermittelt die Polizei auch nicht, wie das Auto in den See gekommen sein könnte. Das Wrack ist der Stadt Oldenburg übergeben worden.
6: Hitze und Trockenheit haben in diesem Jahr vielen Landwirten zu schaffen gemacht. Die Apfelbauern im alten Land sind aber trotzdem zufrieden und erwarten eine solide Ernte, auch wenn der Ertrag in diesem Jahr etwas geringer ausfallen dürfte. Statt 350.000 Tonnen wie 2025 erwartet die Obstbauversuchsanstalt York rund 290.000 Tonnen. Drogenbunker, Bargeld, Platzverweise. In Bremen haben Polizei, Ordnungsamt und Zoll knapp 60 Personen, Bars, Kioske und Imbisse am Bahnhof im Viertel in Huchting und der Neustadt durchsucht und kontrolliert. Auch dieses Mal sind die Einsatzkräfte fündig geworden. Eine Bar im Viertel und ein Friseurladen in der City mussten auf der Stelle dicht machen. News aus eurer Region haben wir wieder in einer Stunde für euch.
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8: Sonnig ist es, nur ein paar Wolken sind dabei und Richtung Nachmittag bleibt es auch so. Höchstens kann es mal kurz ein bisschen regnen. Dazu werden es in Delmenhorst knapp 30 Grad. Morgen wird es deutlich grauer, viele Wolken und immer wieder Regen bei maximal 22 bis 24 Grad.
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8: Auf der A1 Hamburg Richtung Bremen, Vorsicht zwischen dem Rastplatz Burkel und Stuckenbostel, da liegen Reifenteile auf der Autobahn. Auf der A27 Bremen Richtung Bremerhaven zwischen Bremerhaven Süd und Bremerhaven-Wulsdorf, da liegen ebenfalls Reifenteile auf der Autobahn. Auf der A1 Osnabrück Richtung Bremen, da gibt es 6 Kilometer Stau zwischen dem Dreieck Stur und Bremen-Hemeling und in der Gegenrichtung, da sind es 5 Kilometer zwischen Bremen-Hemeling und dem Bremer Kreuz.
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9: Moin ihr Lieben, macht euch einen schönen August-Donnerstag. Ich bin Alisa Wegner und ich freue mich, dass ihr dabei seid.

Zwischen Terminen, Telefonaten und E-Mails sind wir bei euch. Moin zusammen, hier ist Radio Roland und wir spielen den besten neuen Schlagermix heute an diesem August-Donnerstag.

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2: 15 Uhr. Ich bin Gisa Weber. Guten Tag. Renten, Steuern, weniger Bürokratie. Die Liste an Reformen ist lang und Union und SPD wollen bei der Umsetzung Gas geben. Die beiden Fraktionen treffen sich heute und morgen, um den weiteren Kurs abzuklären. Die Koalition steht enorm unter Zugzwang, jetzt zu liefern. Jeder zweite Jugendliche in Deutschland ist für eine Altersgrenze bei Social Media. Wenn es nach ihnen geht, sollten Insta, TikTok und Co. für alle unter 14 verboten sein. Das zeigt eine Umfrage der Techniker Krankenkasse. Deutschland diskutiert weiter über ein Verbot. Familienministerin Prien ist für ein Mindestalter von 13 Jahren. Nach dem Schmuggelskandal in der JVA Bremen gibt es weitere Konsequenzen. Um Absprachen zu verhindern, wurden laut Weserkurier einige Gefangene inzwischen nach Bremerhaven und Niedersachsen verlegt. Zuvor waren schon 3 Mitarbeiter suspendiert worden. Sie sollen gegen Geld unter anderem Koks in den Knast geschmuggelt haben. Die Bayern, Dortmund, Leipzig und Stuttgart erfahren heute, gegen wen sie in der Champions League ran müssen. In Monaco wird am Abend die Ligaphase ausgelost. Bei der Mammutliga mit insgesamt 36 Teams hat wieder jedes Team 8 Spiele. 4 zu Hause und 4 auswärts.
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3: Sonnig bis wolkig ist es am Nachmittag und ab und zu kann es auch mal leicht regnen. Die Topwerte liegen bei 28 Grad in Brake. Bis zum Abend bleibt es insgesamt sommerlich. Die Wolken sind aber immer mal wieder mit dabei. Morgen wird es dann deutlich grauer und öfter nass, maximal 22 bis 24 Grad.
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3: Auf der A1 Hamburg Richtung Bremen, Achtung, zwischen dem Rastplatz Buckel und Stuckenborstel, da liegen Reifenteile auf der Autobahn. Auf der A27 Bremerhaven Richtung Bremen, da liegen zwischen Bremerhaven Mitte und Bremerhaven Wulsdorf Metallteile auf der Straße. Es staut sich auf der A1 Osnabrück Richtung Bremen zwischen dem Dreieck Stur und Bremen-Hemelingen auf 6 Kilometern und in der Gegenrichtung Osnabrück Richtung Hamburg zwischen Bremen-Hemelingen und dem Bremer Kreuz auf 5 Kilometern.
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1: Wie schön, dass ihr dabei seid. Mein Name ist Alisa Wegner und ich habe jetzt Musik von Ben Zucker für euch. Moin!
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Mit der Sonnenbrille auf dem Kopf geht's heute ganz lässig durch diesen August-Donnerstag. Hier ist Radio Roland und wir spielen den besten neuen Schlagermix.

0: Es ist so viel los bei unseren Schlagerstars. Ich sag's euch, moin zusammen. Ihr hört den besten neuen Schlagermix hier bei Radio Roland. Und jetzt habe ich wieder den neuesten Gossip für euch.
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2: Das ging jetzt schnell mit einem Zusatztermin für die Roland-Kaiser-Tour.
3: Mein Kompliment.
2: Erst gestern sind die Tickets für die Unser Sommermoment Open Air Tour 2027 von Roland Kaiser in den Vorverkauf gegangen. Da gibt's direkt einen Zusatztermin. Wegen der hohen Nachfrage spielt Roland nächstes Jahr direkt zweimal in seiner liebsten Location, der Berliner Waldbühne. Erst letztes Wochenende gab er dort sein Abschlusskonzert der Tour 2026 und zack, schon ist die Location gleich zweimal für das kommende Jahr gebucht. Die Unser Moment Arena Tour von Roland Kaiser, die der Open Air Tour vorausgeht, startet übrigens am 1. April hier bei uns in Bremen.
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4: In Wilhelmshaven hat die Polizei die Leiche eines 66-jährigen Mannes in einer Wohnung gefunden. Tatverdächtig sind zwei 63 und 55 Jahre alte Männer. Sie sollen noch heute einem Haftrichter vorgeführt werden. Katja Hofmann aus der Redaktion, was ist da passiert?
5: So genau weiß man das alles noch gar nicht. Die Beamten haben den Toten gestern Nachmittag in einem Mehrfamilienhaus in der Heppenser Straße gefunden. Er lag mit Stichverletzungen im Bad in einer Blutlache. Die Leiche soll jetzt obduziert werden. Ebenfalls in der Wohnung befand sich der 55-Jährige, der festgenommen wurde. Der andere Verdächtige wurde von Spezialkräften in Bremen geschnappt. Die Hintergründe der Tat sind aber noch völlig unklar.
4: Ein Trafobrand in der Delmenhorster Krafttherme hat heute für einen Stromausfall in der Stadt gesorgt. Ein paar Ampeln haben nicht mehr funktioniert und auch einige Haushalte hatten keinen Strom. Der Trafo war wohl durch einen technischen Defekt in Brand geraten. Die Feuerwehr konnte die Flammen schnell löschen. Bremerhaven sucht Models für seine neue Stadtwebsite. Konkret junge Erwachsene, Familien, Berufstätige und Seniorinnen und Senioren. Besonders wichtig ist, dass die Vielfalt Bremerhavens sichtbar wird, teilte der Magistrat mit. Deswegen sind Bewerbungen aus allen Kulturen sowie von Menschen mit Behinderungen ausdrücklich willkommen. Wer Lust hat, mitzumachen, kann sich über das Online-Formular der Stadt anmelden. News aus eurer Region haben wir wieder in einer Stunde für euch.
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6: Sonnig bis wolkig ist es am Nachmittag und ab und zu kann es auch mal leicht regnen. Die Topwerte liegen bei 28 Grad in Brake. Bis zum Abend bleibt es insgesamt sommerlich. Die Wolken sind aber immer mal wieder mit dabei. Morgen wird es dann deutlich grauer und öfter nass, maximal 22 bis 24 Grad.
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6: Auf der A1 Hamburg Richtung Bremen, Achtung, zwischen dem Rastplatz Ruckel und Stuckenborstel, da liegen Reifenteile auf der Autobahn. Auf der A27 Bremerhaven Richtung Bremen, da liegen zwischen Bremerhaven Mitte und Bremerhaven Wulsdorf Metallteile auf der Straße. Es staut sich auf der A1 Osnabrück Richtung Bremen zwischen dem Dreieck Stur und Bremen-Hemelingen auf 6 Kilometern und in der Gegenrichtung Osnabrück Richtung Hamburg zwischen Bremen-Hemelingen und dem Bremer Kreuz auf 5 Kilometern.
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7: Hallo ihr Lieben, schön, dass ihr eingeschaltet habt an diesem Donnerstag. Ich bin Alisa Wegner und wir kriegen den Rest des Tages jetzt auch noch zusammen rum. Moin! Hey.

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1: 16 Uhr. Ich bin Gisa Weber. Guten Tag. Union und SPD wollen den weiteren Reformfahrplan abklären. Bei der zweitägigen Klausur der Koalitionsfraktionen geht es heute und morgen unter anderem um die Rente. Da will die SPD das Rentenpaket entschärfen, etwa mit Blick auf das geplante Aus der Rente mit 63. Bei der Einkommenssteuer will die Union mehr Entlastung. Die Linke macht sich erneut für einen bundesweiten Mietendeckel stark. Sie sieht sich dadurch ein neues Gutachten bestätigt. Das sagt, ein Mietendeckel wäre mit dem Grundgesetz vereinbar. Dass so eine Begrenzung der Mieten kommt, ist aktuell aber sehr, sehr unwahrscheinlich. Nach der heftigen Flutwelle in Nepal werden weiter hunderte Menschen vermisst. Darunter sind auch mindestens 8 Deutsche, sagt die nepalesische Tourismusbehörde. Die Flut hatte ganze Dörfer mitgerissen und unter anderem auch einen Ort getroffen, von dem aus viele Trekkingrouten starten. Wo steckt das Schmuggelkoks aus der JVA Bremen? Diese Frage beschäftigt die Ermittler weiterhin. Denn bislang sind nur wenige Gramm davon aufgetaucht, berichtet der Weserkurier. Ein Gefangener hatte von einem Kilo gesprochen. Mitarbeiter sollen die Drogen und andere Dinge gegen Geld in die JVA eingeschleust haben.
0: Das Weserwetter.
2: Sonnig bis wolkig ist es am Nachmittag und ab und zu kann es auch mal leicht regnen. Die Topwerte liegen bei 28 Grad in Brake. Bis zum Abend bleibt es insgesamt sommerlich, die Wolken sind aber immer mal wieder mit dabei. Morgen wird es dann deutlich grauer und öfter nass, maximal 22 bis 24 Grad.
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2: Auf der A29 Oldenburg-Wilhelmshaven, Achtung, zwischen dem Kreuz Oldenburg-Nord und Rastede, da sind in beiden Richtungen Personen auf der Straße. Auf der B437 Rodenkirchen Richtung Stotel, da steht in Höhe des Wesertunnels ein kaputtes Auto auf der Fahrbahn. Und auf der A1 Osnabrück Richtung Bremen, da gibt es zwischen dem Dreieck Stur und Bremen-Hemeling 6 Kilometer Stau. In der Gegenrichtung Richtung Hamburg, da sind es zwischen Bremen-Hemeling und dem Bremer Kreuz 5 Kilometer.
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3: Ich freue mich, dass ihr dabei seid. Mein Name ist Alisa Wegner und ich begleite euch durch den Nachmittag mit dem besten Schlager. Schönen Donnerstag euch.
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0: Ihr macht es euch jetzt mal gemütlich und dreht das Radio auf. Moin zusammen, ihr habt den besten neuen Schlagermix hier bei Radio Roland. Und nicht nur das, wir wissen natürlich auch, was bei unseren Schlagerstars so abgeht.
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2: Das sind ja ganz unmusikalische Zukunftspläne von Ilor de Jong. Zusammen mit Jay Kahn als Boyband-Mania oder solo als Schlagerstar musikalisch ist Ilor de Jong absolut erfolgreich. Auch seine Biografie kam bei den Fans richtig gut an. Es sieht so aus, als hätte er am Schreiben Gefallen gefunden. Als er in einem Interview vor kurzem nach Zukunftsplänen gefragt wurde, kam diese Antwort.
3: Ich möchte gerne ein Kinderbuch schreiben. Ich bin ja mit Ibo zusammen. Wir haben eine Tochter, Regenbogenfamilie. Und als ich ein kleiner Junge war, gab es nicht so viel Beispiele von solchen Familien oder. Und wenn ich da vielleicht mit so einem Kinderbuch auch ein bisschen unterstützen kann und zeigen kann, okay, so geht es auch in so einer Familie. Es gibt Familien mit nur einem Papa oder nur einer Mama oder zwei Mamas oder zwei Papas. Also es gibt einfach unterschiedliche Familien. Das möchte ich gerne machen.

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5: In Wilhelmshaven hat die Polizei die Leiche eines 66-jährigen Mannes in einer Wohnung gefunden. Tatverdächtig sind zwei 63 und 55 Jahre alte Männer. Sie sollen noch heute einem Haftrichter vorgeführt werden. Katja Hofmann aus der Redaktion, was ist da passiert?
6: So genau weiß man das alles noch gar nicht. Die Beamten haben den Toten gestern Nachmittag in einem Mehrfamilienhaus in der Heppenser Straße gefunden. Er lag mit Stichverletzungen im Bad in einer Blutlache. Die Leiche soll jetzt obduziert werden. Ebenfalls in der Wohnung befand sich der 55-Jährige, der festgenommen wurde. Der andere Verdächtige wurde von Spezialkräften in Bremen geschnappt. Die Hintergründe der Tat sind aber noch völlig unklar.
5: Ein Trafobrand in der Delmenhorster Grafttherme hat heute für einen Stromausfall in der Stadt gesorgt. Ein paar Ampeln haben nicht mehr funktioniert und auch einige Haushalte hatten keinen Strom. Der Trafo war wohl durch einen technischen Defekt in Brand geraten. Die Feuerwehr konnte die Flammen schnell löschen. Bremerhaven sucht Models für seine neue Stadtwebsite. Konkret junge Erwachsene, Familien, Berufstätige und Seniorinnen und Senioren. Besonders wichtig ist, dass die Vielfalt Bremerhavens sichtbar wird, teilte der Magistrat mit. Deswegen sind Bewerbungen aus allen Kulturen sowie von Menschen mit Behinderungen ausdrücklich willkommen. Wer Lust hat, mitzumachen, kann sich über das Online-Formular der Stadt anmelden. News aus eurer Region haben wir wieder in einer Stunde für euch.
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7: Sonnig bis wolkig ist es am Nachmittag und ab und zu kann es auch mal leicht regnen. Die Topwerte liegen bei 28 Grad in Brake. Bis zum Abend bleibt es insgesamt sommerlich. Die Wolken sind aber immer mal wieder mit dabei. Morgen wird es dann deutlich grauer und öfter nass, maximal 22 bis 24 Grad.
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7: Auf der B437 Rodenkirchen Richtung Stotel, Achtung, in Höhe des Wesertunnels, da steht ein kaputtes Auto auf der rechten Spur. Es staut sich auf der A1 Osnabrück Richtung Bremen zwischen dem Dreieck Stur und Bremen-Hemelingen auf 6 Kilometern und in Richtung Hamburg zwischen Bremen-Hemelingen und dem Bremer Kreuz auf 5 Kilometern.
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8: Moin an diesem Donnerstag im August. Schön, dass ihr mit dabei seid. Ich bin Alisa Wegner. Moin.
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1: 17 Uhr. Ich bin Gisa Weber. Guten Tag. Renten, Steuern, weniger Bürokratie. Die Liste an Reformen ist lang und Union und SPD wollen bei der Umsetzung Gas geben. Die beiden Fraktionen treffen sich heute und morgen, um den weiteren Kurs abzuklären. Die Koalition steht enorm unter Zugzwang, jetzt zu liefern. Großeinsatz an einer Schule im brandenburgischen Gosen-Neu-Zittau. Dort sind zwei Menschen getötet worden. Laut Märkischer Allgemeinen starben eine 18-jährige Schülerin und ein 30-jähriger Mann. Ein 19-Jähriger wurde festgenommen. Er soll der Ex-Freund der Schülerin sein. Nach der verheerenden Sturzflut in Nepal werden auch mehrere Deutsche vermisst. Mindestens 8 sind es, so die nepalesische Tourismusbehörde. Durch die Fluten kamen bislang über 350 Menschen ums Leben. Mehr als 1000 werden vermisst, darunter viele Touristen. Nach dem Schmuggelskandal in der JVA Bremen gibt es weitere Konsequenzen. Um Absprachen zu verhindern, wurden laut Weserkurier einige Gefangene inzwischen nach Bremerhaven und Niedersachsen verlegt. Zuvor waren schon 3 Mitarbeiter suspendiert worden. Sie sollen gegen Geld unter anderem Koks in den Knast geschmuggelt haben.
0: Das Weserwetter.
2: Sonne und Wolken im Mix und immer mal wieder regnet es auch. Dazu noch 28 Grad in Osterholz-Scharmbeck. Morgen wird es dann deutlich grauer. Viele Wolken, immer wieder Regen, teils auch kräftiger. Die Höchstwerte liegen dann bei 22 bis 23 Grad.
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2: Auf der A1 Bremen Richtung Hamburg, Achtung, zwischen Posthausen und Stuckenborstel, da liegt ein Reifen auf der Autobahn. Es staut sich auf der A1 Osnabrück Richtung Bremen zwischen dem Dreieck Stur und Bremen-Hemmelingen auf 6 Kilometern. 5 Kilometer Stau gibt es auf der A1 Osnabrück Richtung Hamburg zwischen Bremen-Hemmelingen und dem Bremer Kreuz. Und auf der B437 Rodenkirchen Richtung Friedeburg, da gibt es 2 Kilometer Stop and Go zwischen Rodenkirchen und Schwein.
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3: Einen guten Nachmittag wünsche ich euch. Jetzt dauert es hoffentlich nicht mehr ganz so lange bis zum Feierabend. Mein Name ist Alisa Wegner und ich wünsche euch einen schönen Donnerstag.
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0: Das ist der beste Neuschlagermix hier bei Radio Roland. Und jetzt dreht das Radio gerne mal ein bisschen lauter. Ich habe nämlich wieder ein paar Neuigkeiten von unseren Schlagerstars für euch.
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2: Teilt eure gemeinsamen Erlebnisse mit Matthias Reim.
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2: Bei Instagram bittet Matthias Reim gerade um die Hilfe seiner Fans.
4: Solltet ihr Fotos oder Videos von unseren gemeinsamen Momenten haben, diese Flashback-Momente, dann ladet sie hier hoch. Egal ob Konzerte, Meet and Greet, Begegnungen, Selfies. Mit etwas Glück taucht das Foto oder Video oder was immer ihr habt zum Release meines Albums Flashback bei Spotify auf. Ich freue mich riesig auf eure Flashbacks, eure Erinnerungen und dass ihr mich all die Jahre begleitet habt. Macht mich sehr glücklich.
2: Klingt jetzt nicht wie reine Album-Promotion, sondern als wäre Matthias Reim tatsächlich auf der Suche nach richtig schönen Fanerinnerungen.
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4: Eigentlich wollte er Fische fangen, dann stieß er auf ein Auto. Ein Angler hat im großen Bornhorster See in Oldenburg ein altes Autowrack entdeckt. Katja Hofmann aus der Redaktion. Laut der Polizei stammt der Peugeot wahrscheinlich aus den 80er Jahren.
5: Taucher haben das Wrack untersucht, Hinweise auf eine Besitzerin oder einen Besitzer haben sie aber nicht gefunden. Auch die Polizei geht nicht davon aus, dass sich ermitteln lässt, wem das Auto mal gehört hat. Hinweise auf ein Verbrechen gibt's nicht und auch Diebstahl wäre mittlerweile verjährt. Deswegen ermittelt die Polizei auch nicht, wie das Auto in den See gekommen sein könnte. Das Wrack ist der Stadt Oldenburg übergeben worden.
4: Hitze und Trockenheit haben in diesem Jahr vielen Landwirten zu schaffen gemacht. Die Apfelbauern im alten Land sind aber trotzdem zufrieden und erwarten eine solide Ernte, auch wenn der Ertrag in diesem Jahr etwas geringer ausfallen dürfte. Statt 350.000 Tonnen wie 2025 erwartet die Obstbauversuchsanstalt York rund 290.000 Tonnen. Drogenbunker, Bargeld, Platzverweise. In Bremen haben Polizei, Ordnungsamt und Zoll knapp 60 Personen, Bars, Kioske und Imbisse am Bahnhof im Viertel in Huchting und der Neustadt durchsucht und kontrolliert. Auch dieses Mal sind die Einsatzkräfte fündig geworden. Eine Bar im Viertel und ein Friseurladen in der City mussten auf der Stelle dicht machen. News aus eurer Region haben wir wieder in einer Stunde für euch.
0: Das Weserwetter.
6: Sonne und Wolken im Mix und immer mal wieder regnet es auch. Dazu noch 28 Grad in Osterholz-Scharmbeck. Morgen wird es dann deutlich grauer, viele Wolken, immer wieder Regen, teils auch kräftiger. Die Höchstwerte liegen dann bei 22 bis 23 Grad.
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6: Im Kreis Osterholz auf der Bergedorfer Straße. Achtung zwischen Worpswede und Mevenstedt, da ist eine ungesicherte Unfallstelle. Es staut sich auf der A1 Osnabrück Richtung Bremen zwischen dem Dreieck Stur und Bremen-Hemelingen auf 6 Kilometern und im weiteren Verlauf Richtung Hamburg zwischen Bremen-Hemelingen und dem Bremer Kreuz noch einmal auf 5 Kilometern. Und auf der B437 Rodenkirchen Richtung Stotel, da gibt es 3 Kilometer Stop and Go zwischen Esens-Hamm und Dedesdorf.
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7: Schönen Donnerstagnachmittag wünsche ich euch. Ich bin Alisa Wegner. Ihr seid gerade auf dem Weg nach Hause und ich sitze jetzt neben euch und kümmere mich um die Musik. Den schönsten Schlager gibt's nämlich nur bei uns. Hey!

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1: Das ist der beste neue Schlagermix hier bei Radio Roland. Und jetzt habe ich wieder was zum Lachen für euch an diesem Donnerstag.
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3: Jeder spricht, wie er halt spricht. Es gibt Slang.
4: Wild, Bro.
3: Es gibt Dialekte.
4: Ja, mei, hock die Hera, Samamera.
3: Aber es gibt auch Grammatiksünden. Es heißt nicht eben und es heißt auch nicht einzigste. Und wir sagen, iss bitte auf und nicht so gerne.
4: Tu das jetzt mal aufessen und dein Nachttisch ist in Leon in seinem Rucksack.
3: Eine Tätigkeit braucht auch kein am.
5: Du, ich war gerade noch die Wäsche am Bügeln. Gewesen.
3: Ja, und manche tun auch so, als gibt es keinen Konjunktiv. Das ist natürlich alles nicht schlimm. Und irgendwas verdreht natürlich jeder mal. Das Einzigste ist, dass ich zumindestens eben mal darauf hingewiesen gehabt haben, gewollt hatte.
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Moin, ihr hört Radio Roland und bei uns gibt's den besten neuen Schlagermix. Schön, dass ihr dabei seid. Wir machen es uns jetzt zusammen richtig schön. Ich habe Musik von Maite Kelly für euch.

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1: 18 Uhr. Ich bin Gisa Weber. Guten Abend. Union und SPD wollen den weiteren Reformfahrplan abklären. Bei der zweitägigen Klausur der Koalitionsfraktionen geht es heute und morgen unter anderem um die Rente. Da will die SPD das Rentenpaket entschärfen, etwa mit Blick auf das geplante Aus der Rente mit 63. Bei der Einkommenssteuer will die Union mehr Entlastung. Großeinsatz an einer Schule im brandenburgischen Gosen-Neu-Zittau. Dort sind zwei Menschen getötet worden. Laut Märkischer Allgemeinen starben eine 18-jährige Schülerin und ein 30-jähriger Mann. Ein 19-Jähriger wurde festgenommen. Er soll der Ex-Freund der Schülerin sein. Über 1.100 Jobs sind im vergangenen Jahr auf den Werften in Norddeutschland entstanden. Das geht aus einer Umfrage der IG Metall hervor. Gerade der Marineschiffbau sorgt für den Aufschwung. Die Werften erzielen mehr als die Hälfte ihrer Umsätze mittlerweile im militärischen Bereich. Die Bayern, Dortmund, Leipzig und Stuttgart erfahren heute, gegen wen sie in der Champions League ran müssen. In Monaco wird am Abend die Ligaphase ausgelost. Bei der Mammutliga mit insgesamt 36 Teams hat wieder jedes Team 8 Spiele. 4 zu Hause und 4 auswärts.
0: Das Weserwetter.
2: Wolkig ist es und ab und zu regnet es auch mal. In der Nacht gehen die Temperaturen runter auf um die 14 Grad in Rothenburg. Morgen bleibt es dann grau und es regnet immer mal wieder, teils auch kräftiger. Die Höchstwerte liegen dann bei 22 bis 24 Grad.
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2: Im Kreis Osterholz auf der Bergedorfer Straße. Achtung zwischen Worpswede und Mevenstedt. Da ist eine ungesicherte Unfallstelle. Es staut sich auf der A1 Osnabrück Richtung Bremen zwischen dem Dreieck Stur und Bremen-Hemelingen auf 6 Kilometern. Und im weiteren Verlauf Richtung Hamburg zwischen Bremen-Hemelingen und dem Bremer Kreuz noch einmal auf 5 Kilometern. Und auf der B437 Rodenkirchen Richtung Stotel, da gibt es 3 Kilometer Stop and Go zwischen Esens-Hamm und Dedesdorf.
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1: Das ging jetzt schnell mit einem Zusatztermin für die Roland-Kaiser-Tour.
2: Mein Kompliment.
1: Erst gestern sind die Tickets für die Unser Sommermoment Open Air Tour 2027 von Roland Kaiser in den Vorverkauf gegangen. Da gibt's direkt einen Zusatztermin. Wegen der hohen Nachfrage spielt Roland nächstes Jahr direkt zweimal in seiner liebsten Location, der Berliner Waldbühne. Erst letztes Wochenende gab er dort sein Abschlusskonzert der Tour 2026 und zack, schon ist die Location gleich zweimal für das kommende Jahr gebucht. Die Unser Moment Arena Tour von Roland Kaiser, die der Open Air Tour vorausgeht, startet übrigens am 1. April hier bei uns in Bremen.

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4: In Wilhelmshaven hat die Polizei die Leiche eines 66-jährigen Mannes in einer Wohnung gefunden. Tatverdächtig sind zwei 63 und 55 Jahre alte Männer. Sie sollen noch heute einem Haftrichter vorgeführt werden. Katja Hofmann aus der Redaktion, was ist da passiert?
5: So genau weiß man das alles noch gar nicht. Die Beamten haben den Toten gestern Nachmittag in einem Mehrfamilienhaus in der Heppenser Straße gefunden. Er lag mit Stichverletzungen im Bad in einer Blutlache. Die Leiche soll jetzt obduziert werden. Ebenfalls in der Wohnung befand sich der 55-Jährige, der festgenommen wurde. Der andere Verdächtige wurde von Spezialkräften in Bremen geschnappt. Die Hintergründe der Tat sind aber noch völlig unklar.
4: Ein Trafobrand in der Delmenhorster Grafttherme hat heute für einen Stromausfall in der Stadt gesorgt. Ein paar Ampeln haben nicht mehr funktioniert und auch einige Haushalte hatten keinen Strom. Der Trafo war wohl durch einen technischen Defekt in Brand geraten. Die Feuerwehr konnte die Flammen schnell löschen. Bremerhaven sucht Models für seine neue Stadtwebsite. Konkret junge Erwachsene, Familien, Berufstätige und Seniorinnen und Senioren. Besonders wichtig ist, dass die Vielfalt Bremerhavens sichtbar wird, teilte der Magistrat mit. Deswegen sind Bewerbungen aus allen Kulturen sowie von Menschen mit Behinderungen ausdrücklich willkommen. Wer Lust hat, mitzumachen, kann sich über das Online-Formular der Stadt anmelden. News aus eurer Region haben wir wieder in einer Stunde für euch.
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2: 19 Uhr. Ich bin Gisa Weber. Guten Abend. Renten, Steuern, weniger Bürokratie. Die Liste an Reformen ist lang und Union und SPD wollen bei der Umsetzung Gas geben. Die beiden Fraktionen treffen sich heute und morgen, um den weiteren Kurs abzuklären. Die Koalition steht enorm unter Zugzwang, jetzt zu liefern. Die Linke macht sich erneut für einen bundesweiten Mietendeckel stark. Sie sieht sich dadurch ein neues Gutachten bestätigt. Das sagt, ein Mietendeckel wäre mit dem Grundgesetz vereinbar. Dass so eine Begrenzung der Mieten kommt, ist aktuell aber sehr, sehr unwahrscheinlich. Wo steckt das Schmuggelkoks aus der JVA Bremen? Diese Frage beschäftigt die Ermittler weiterhin. Denn bislang sind nur wenige Gramm davon aufgetaucht, berichtet der Weser-Kurier. Ein Gefangener hatte von einem Kilo gesprochen. Mitarbeiter sollen die Drogen und andere Dinge gegen Geld in die JVA eingeschleust haben. Nach dem Streit um die WM-Investorenpläne bereitet die UEFA jetzt offenbar eine Strafanzeige gegen FIFA-Boss Infantino vor. Der Europäische Fußballverband wirft der FIFA kriminelle Misswirtschaft vor und will Einblicke in die Unterlagen. Infantino hatte die Pläne nach heftiger Kritik verworfen.
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1: Das sind ja ganz unmusikalische Zukunftspläne von Ilor de Jong. Ob zusammen mit Jay Kahn als Boyband-Mania oder solo als Schlagerstar, musikalisch ist Ilor de Jong absolut erfolgreich. Auch seine Biografie kam bei den Fans richtig gut an. Es sieht so aus, als hätte er am Schreiben Gefallen gefunden. Als er in einem Interview vor kurzem nach Zukunftsplänen gefragt wurde, kam diese Antwort.
2: Ich möchte gerne ein Kinderbuch schreiben. Ich bin ja mit Ibo zusammen. Wir haben eine Tochter, Regenbogenfamilie. Und als ich ein kleiner Junge war, gab es nicht so viel Beispiele von solchen Familien oder und wenn ich da vielleicht mit so einem Kinderbuch auch ein bisschen unterstützen kann und zeigen kann, okay, so geht es auch in so einer Familie. Es gibt Familien mit nur einem Papa oder nur einer Mama oder zwei Mamas oder zwei Papas. Also es gibt einfach unterschiedliche Familien. Das möchte ich gerne machen.
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3: In Wilhelmshaven hat die Polizei die Leiche eines 66-jährigen Mannes in einer Wohnung gefunden. Tatverdächtig sind zwei 63 und 55 Jahre alte Männer. Sie sollen noch heute einem Haftrichter vorgeführt werden. Katja Hofmann aus der Redaktion, was ist da passiert?
4: So genau weiß man das alles noch gar nicht. Die Beamten haben den Toten gestern Nachmittag in einem Mehrfamilienhaus in der Heppenser Straße gefunden. Er lag mit Stichverletzungen im Bad in einer Blutlache. Die Leiche soll jetzt obduziert werden. Ebenfalls in der Wohnung befand sich der 55-Jährige, der festgenommen wurde. Der andere Verdächtige wurde von Spezialkräften in Bremen geschnappt. Die Hintergründe der Tat sind aber noch völlig unklar.
3: Ein Trafobrand in der Delmenhorster Krafttherme hat heute für einen Stromausfall in der Stadt gesorgt. Ein paar Ampeln haben nicht mehr funktioniert und auch einige Haushalte hatten keinen Strom. Der Trafo war wohl durch einen technischen Defekt in Brand geraten. Die Feuerwehr konnte die Flammen schnell löschen. Bremerhaven sucht Models für seine neue Stadtwebsite. Konkret junge Erwachsene, Familien, Berufstätige und Seniorinnen und Senioren. Besonders wichtig ist, dass die Vielfalt Bremerhavens sichtbar wird, teilte der Magistrat mit. Deswegen sind Bewerbungen aus allen Kulturen sowie von Menschen mit Behinderungen ausdrücklich willkommen. Wer Lust hat, mitzumachen, kann sich über das Online-Formular der Stadt anmelden. News aus eurer Region bekommt ihr bei uns stündlich von morgens bis abends.
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